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1: Ich bin Hendrik Daum. Bundesfamilienministerin Prien hat eine gesetzliche Begrenzung der Bildschirmzeit von Kindern ins Spiel gebracht. Der Welt am Sonntag sagte die CDU-Politikerin, Kinder unter 3 Jahren sollten überhaupt keinen Kontakt zu digitalen Endgeräten haben. Schon jetzt sehe man dramatische Folgen, wenn Kinder ständig am Bildschirm hängen. Und Eltern müsse viel deutlicher gemacht werden, welche Folgen ihr Verhalten für die Entwicklung ihrer Kinder hat. In Ansbach in Mittelfranken ist ein Jugendlicher durch ein Luftgewehr schwer verletzt worden. Der 14-Jährige hatte mit einem 15 Jahre alten Jungen zusammen im Garten gespielt. Dabei hantierten sie laut Polizei mit einem geladenen Luftgewehr. Plötzlich löste sich ein Schuss. Das Projektil blieb im Kopf des Jüngeren stecken. In einem Krankenhaus wurde die Patrone entfernt. Lebensgefahr bestehe zum Glück keine, so die Polizei.
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1: Ich bin Hendrik Daum. Zu viel Zeit vorm Tablet oder dem Smartphone kann sich negativ auf die Entwicklung von Kindern auswirken. Darauf weisen Experten ja immer wieder hin. In der Welt am Sonntag bringt Bundesfamilienministerin Brien jetzt gesetzliche Regelungen für Eltern ins Spiel, die die Bildschirmzeit von kleinen Kindern verbindlich begrenzen sollen. Katrin Müller hat die Einzelheiten.
2: Bunte Figuren, lustige Sounds, kleine Kinder lieben das, sind mit den hektischen Bildern aber schnell überfordert. Nach Meinung von Familienministerin Brien sollten unter Dreijährige überhaupt keinen Kontakt zu digitalen Endgeräten haben. Der Staat sollte zwar nicht in Kinderzimmer hineinregieren, aber auch andere Pflichten von Eltern seien per Gesetz geregelt, etwa die gewaltfreie Erziehung, so Brien.
1: Der neue FDP-Vorsitzende Kubicki hat seine Partei aufgerufen, in Streitfragen offensiv Position zu beziehen und Gegenwind in Kauf zu nehmen. Der 74-Jährige kritisierte, dass der Debattenraum in Deutschland bei vielen Themen immer kleiner werde. Die FDP dürfe die Kritik an der Migrationspolitik oder der Klimapolitik aber nicht der AfD überlassen. Wegen der Brennersperrung waren ja Megastaus erwartet worden, doch die gab es nicht. Sowohl die Polizei als auch der ADAC waren davon ziemlich überrascht. Die Brennerautobahn war gestern ja stundenlang dicht, genauso wie sämtliche Nebenstrecken. Anwohner und Anwohnerinnen haben damit gegen die Verkehrsmassen demonstriert. Bei einer Kundgebung waren tausende Menschen dabei. Seit dem Abend ist die Brennerautobahn in beiden Richtungen wieder frei befahrbar. Paris Saint-Germain hat seinen Titel verteidigt und zum zweiten Mal in der Vereinsgeschichte die Fußball-Champions League gewonnen. Die Franzosen setzten sich im Finale von Budapest gegen den FC Arsenal mit 5:4 nach Elfmeterschießen durch.
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1: Ich bin Hendrik Daum. Zu viel Zeit vorm Tablet oder dem Smartphone kann sich negativ auf die Entwicklung von Kindern auswirken. Darauf weisen Experten ja immer wieder hin. In der Welt am Sonntag bringt Bundesfamilienministerin Brien jetzt gesetzliche Regelungen für Eltern ins Spiel, die die Bildschirmzeit von kleinen Kindern verbindlich begrenzen sollen. Katrin Müller hat die Einzelheiten.
2: Bunte Figuren, lustige Sounds, kleine Kinder lieben das, sind mit den hektischen Bildern aber schnell überwunden.

0: überfordert. Nach Meinung von Familienministerin Prien sollten unter Dreijährige überhaupt keinen Kontakt zu digitalen Endgeräten haben. Der Staat sollte zwar nicht in Kinderzimmer hineinregieren, aber auch andere Pflichten von Eltern seien per Gesetz geregelt, etwa die gewaltfreie Erziehung, so Prien.
1: Der neue FDP-Vorsitzende Kubicki hat seine Partei aufgerufen, in Streitfragen offensiv Position zu beziehen und Gegenwind in Kauf zu nehmen. Der 74-Jährige kritisierte, dass der Debattenraum in Deutschland bei vielen Themen immer kleiner werde. Die FDP dürfe die Kritik an der Migrationspolitik oder der Klimapolitik aber nicht der AfD überlassen.
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1: Ich bin Hendrik Daum. Tausende Studenten in Deutschland hatten zum kommenden Wintersemester auf mehr BAföG gehofft. Dazu wird es aber wohl nicht kommen. Bundesforschungsministerin Beer sagte den Funke-Medien, die eigentlich von Union und SPD vereinbarte Reform der Ausbildungsförderung werde inzwischen von den Regierungsfraktionen nicht mehr unterstützt. Diana Kramer mit den Einzelheiten.
2: Beer zeigt Verständnis. Wenn Pflegebedürftige sparen sollen und beim Elterngeld gekürzt wird, könne man nicht an anderer Stelle große

0: zusätzliche Leistungen versprechen. Zumal Studierende hierzulande ohne Studiengebühren in einer sehr privilegierten Situation sind, sagte Bär. Es sei kein Drama, neben dem Studium jobben zu gehen.
1: Der neue FDP-Vorsitzende Kubicki hat seine Partei aufgerufen, in Streitfragen offensiv Position zu beziehen und Gegenwind in Kauf zu nehmen. Der 74-Jährige kritisierte, dass der Debattenraum in Deutschland bei vielen Themen immer kleiner werde. Die FDP dürfe die Kritik etwa an der Migrations- oder Klimapolitik aber nicht der AfD überlassen. Bundesfamilienministerin Prien hat eine gesetzliche Begrenzung der Bildschirmzeit von Kindern ins Spiel gebracht. Der Welt am Sonntag sagte die CDU-Politikerin, Kinder unter 3 Jahren sollten überhaupt keinen Kontakt zu digitalen Endgeräten haben. Schon jetzt sehe man dramatische Folgen, wenn Kinder ständig am Bildschirm hingen. Eltern müsse viel deutlicher gemacht werden, welche Folgen ihr Verhalten für die Entwicklung ihrer Kinder hat. Egal ob gezuckert mit Sahne oder im Kuchen, es ist Erdbeerzeit und gerade jetzt lohnt sich der Kauf beim Bauern nebenan besonders, denn die Preise für regionale Erdbeeren haben ihren Tiefstand erreicht, wie Marktanalysen zeigen. Grund für die niedrigen Preise ist das große Angebot, weil mittlerweile in allen Anbauregionen geerntet wird. Paris Saint-Germain hat seinen Titel verteidigt und zum 2. Mal in der Vereinsgeschichte die Fußball-Champions League gewonnen. Die Franzosen setzten sich im Finale in Budapest gegen den englischen Meister FC Arsenal mit 4:3 im Elfmeterschießen durch. Am Ende der regulären Spielzeit und der Verlängerung stand es 1:1.
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1: Ich bin Hendrik Daum. Tausende Studenten in Deutschland hatten zum kommenden Wintersemester auf mehr BAföG gehofft. Dazu wird es aber wohl nicht kommen. Bundesforschungsministerin Beer sagte den Funke-Medien, die eigentlich von Union und SPD vereinbarte Reform der Ausbildungsförderung werde inzwischen von den Regierungsfraktionen nicht mehr unterstützt. Diana Kramer mit den Einzelheiten.
2: Beer zeigt Verständnis. Wenn Pflegebedürftige sparen sollen und beim Elterngeld gekürzt wird, könne man nicht an anderer Stelle große zusätzliche Leistungen versprechen. Zumal Studierende hierzulande ohne Studiengebühren in einer sehr privilegierten Situation sind, sagte Beer. Es sei kein Drama, neben dem Studium jobben zu gehen.
1: Egal ob gezuckert mit Sahne oder im Kuchen, es ist Erdbeerzeit und gerade jetzt lohnt sich der Kauf beim Bauern nebenan besonders, denn die Preise für regionale Erdbeeren haben ihren Tiefstand erreicht, wie Marktanalysen zeigen. Grund für die niedrigen Preise ist das große Angebot, weil mittlerweile in allen Anbauregionen geerntet wird.
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1: Ich bin Hendrik Daum. Einen schönen guten Morgen. Das BAföG, die Ausbildungsförderung für Studierende, wird wohl doch nicht erhöht. Bundesforschungsministerin Bär sagte den Funke-Medien, sie habe gehört, dass die Reform von den Regierungsfraktionen nicht mehr unterstützt werde. Bär äußerte Verständnis und verwies auf Kürzungen bei Pflegebedürftigen und beim Kindergeld. Außerdem, so Bär, sei es kein Drama, wenn Studierende neben ihrem Studium jobbten. Der neue FDP-Vorsitzende Kubicki hat eine Zusammenarbeit mit der AfD ausgeschlossen. Der 74-Jährige betonte, es werde keinerlei Kooperation geben. Man müsse aber den Leuten erklären, was im Programm der AfD stehe. Das sei, Zitat, Bullshit im wahrsten Wortsinn. Kubicki hatte sich zuvor auf dem Parteitag in Berlin in einer Kampfabstimmung gegen die Europaabgeordnete Strack-Zimmermann durchgesetzt. Er wurde mit knapp 60% zum Vorsitzenden gewählt. Auf der Bahnstrecke zwischen München und Rosenheim müssen Reisende jetzt doch keine Komplettsperre befürchten. Bei der Generalsanierung rückt die Bahn von ihrem ursprünglichen Plan ab. Statt einer rund halbjährigen

0: Vollsperrung sollen die Arbeiten jetzt auf 2 Bauphasen verteilt werden in den Jahren 2028 und 2031. Die Strecke München-Rosenheim zählt zu den wichtigsten Bahnverbindungen Bayerns. Bundesfamilienministerin Prien hat eine gesetzliche Begrenzung der Bildschirmzeit von Kindern ins Spiel gebracht. Der Welt am Sonntag sagte die CDU-Politikerin, Kinder unter 3 Jahren sollten überhaupt keinen Kontakt zu digitalen Endgeräten haben. Schon jetzt sehe man dramatische Folgen, wenn Kinder ständig am Bildschirm hingen. Titelverteidiger Paris Saint-Germain hat erneut die Fußball-Champions League gewonnen. Die Franzosen bezwangen im Finale in Budapest den FC Arsenal mit 4:3 im Elfmeterschießen. Philipp Detlefs.
1: Der Traum von Kai Havertz und dem FC Arsenal ist geplatzt. Und das, obwohl die Londoner im Finale einen Traumstart erwischten. Schon nach 6 Minuten traf der Nationalspieler zur Führung und Arsenal kontrollierte die Partie über weite Strecken. Nach einer Stunde der Ausgleich für Paris durch einen Strafstoß von Dembélé. Die Entscheidung fiel erst im Elfmeterschießen. Arsenals Eze schoss den Ball weit neben das Tor. Torwart Raya hielt einen Schuss des Parisers Nuno Mendes, aber dann schoss Arsenals Gabriel den Ball an die Latte. Die Entscheidung.
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1: 31. Mai 1962. Im kanadischen Montreal kommt Corey Hart zur Welt. Er verbringt seine Kindheit und Jugend nicht nur in Montreal, er lebt auch in den USA, Spanien und Mexiko. Als er 17 ist, lernt er in New York die Begleitband von Billy Joel kennen. Bald darauf bekommt er einen Plattenvertrag bei Aquarius Records. Seinen großen Durchbruch hat er 1984 mit dem Song Sunglasses at Night. Der Songtext entsteht spontan. Während Hart mit seinen Produzenten im Studio ist, pustet ihnen die Klimaanlage kalte Luft ins Gesicht. Dagegen schützen sie sich mit Sonnenbrillen. Obwohl Hart gerade an einem Instrumental arbeitet, improvisiert er einen Text über Sonnenbrillen, in dem die Zeile vorkommt: I wear my sunglasses at night.

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1: Ich bin Hendrik Daum. Einen schönen guten Morgen. Das BAföG, die Ausbildungsförderung für Studierende, wird wohl doch nicht erhöht. Bundesforschungsministerin Beer sagte den Funke-Medien, sie habe gehört, dass die Reform von den Regierungsfraktionen nicht mehr unterstützt werde. Beer äußerte Verständnis und verwies auf Kürzungen bei Pflegebedürftigen und beim Kindergeld. Außerdem, so Beer, sei es kein Drama, wenn Studierende neben ihrem Studium jobbten. Auf der Bahnstrecke zwischen München und Rosenheim müssen Reisende jetzt doch keine Komplettsperre befürchten. Bei der Generalsanierung rückt die Bahn von ihrem ursprünglichen Plan ab. Statt einer rund halbjährigen Vollsperrung sollen die Arbeiten jetzt auf 2 Bauphasen verteilt werden in den Jahren 2028 und 2031. Die Strecke München-Rosenheim zählt zu den wichtigsten Bahnverbindungen Bayerns.
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1: Ich bin Angela Kress. Guten Morgen. Tausende Studierende hatten sich zum kommenden Wintersemester auf mehr BAföG eingestellt. Dazu wird es aber wohl nicht kommen, Bundesforschungsministerin Bär sagte den Funke-Medien. Die eigentlich von Union und SPD vereinbarte Reform der Ausbildungsförderung werde inzwischen von den Regierungsfraktionen nicht mehr unterstützt. Diana Kramer mit den Einzelheiten.
2: Bär zeigt Verständnis. Wenn Pflegebedürftige sparen sollen und beim Elterngeld gekürzt wird, könne man nicht an anderer Stelle große zusätzliche Leistungen versprechen. Zumal Studierende hierzulande ohne Studiengebühren in einer sehr privilegierten Situation sind, sagte Bär. Es sei kein Drama, neben dem Studium jobben zu gehen.
1: Den Staatsanwaltschaften fehlen Ermittler und das führt dazu, dass Strafverfahren länger dauern. Kleinere Fälle würden außerdem immer öfter vorzeitig eingestellt, sagte der Geschäftsführer des Deutschen Richterbunds Rehbehn der Bild am Sonntag. Er nannte auch aktuelle Zahlen. Bundesweit bräuchte es 2000 zusätzliche Ermittler, um den Verfahrensberg wieder abzutragen. Der neue FDP-Vorsitzende Kubicki hat seine Partei aufgerufen, in Streitfragen offensiv Position zu beziehen und Gegenwind in Kauf zu nehmen. Der 74-Jährige kritisierte, dass der Debattenraum in Deutschland bei vielen Themen immer kleiner werde. Die FDP dürfe die Kritik etwa an der Migrations- oder Klimapolitik aber nicht der AfD überlassen. Kubicki hatte sich in einer Kampfabstimmung gegen die Europapolitikerin Strack-Zimmermann durchgesetzt. Die bayerischen Grünen-Politikerinnen Schulze und Post haben ein Programm für mehr Kinderfreundlichkeit im Alltag vorgelegt. Darin schlagen sie zum Beispiel vor, dass Windeln und andere

0: wie Produkte des täglichen Bedarfs günstiger werden und mit dem ermäßigten Mehrwertsteuersatz von 7% besteuert werden. Wer Familienstärke stärke auch den Zusammenhalt, die Gleichstellung und den Arbeitsmarkt, sagte Schulze. Paris Saint-Germain hat seinen Titel verteidigt und zum zweiten Mal in der Vereinsgeschichte die Fußball-Champions League gewonnen. Die Franzosen setzten sich im Finale von Budapest gegen den englischen Meister FC Arsenal mit 4:3 im Elfmeterschießen durch. Am Ende der regulären Spielzeit und der Verlängerung stand es 1:1.
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1: Ich bin Angela Kress. Guten Morgen. Tausende Studierende hatten sich zum kommenden Wintersemester auf mehr BAföG eingestellt. Dazu wird es aber wohl nicht kommen, Bundesforschungsministerin Bär sagte den Funke-Medien. Die eigentlich von Union und SPD vereinbarte Reform der Ausbildungsförderung werde inzwischen von den Regierungsfraktionen nicht mehr unterstützt. Diana Kramer mit den Einzelheiten.
2: Bär zeigt Verständnis. Wenn Pflegebedürftige sparen sollen und beim Elterngeld gekürzt wird, könne man nicht an anderer Stelle große zusätzliche Leistungen versprechen. Zumal Studierende hierzulande ohne Studiengebühren in einer sehr privilegierten Situation sind, sagte Bär. Es sei kein Drama, neben dem Studium jobben zu gehen.
1: Die bayerischen Grünen-Politikerinnen Schulze und Post haben ein Programm für mehr Kinderfreundlichkeit im Alltag vorgelegt. Darin schlagen sie zum Beispiel vor, dass Windeln und andere Babyprodukte des täglichen Bedarfs günstiger werden und mit dem ermäßigten Mehrwertsteuersatz von 7% besteuert werden. Wer Familienstärke stärke auch den Zusammenhalt, die Gleichstellung und den Arbeitsmarkt, sagte Schulze.
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1: Ich bin Angela Kress. Guten Morgen. Das BAföG wird möglicherweise doch nicht zum Wintersemester erhöht. Bundesforschungsministerin Bär rechnet nicht mehr mit einer schnellen Reform der Ausbildungsförderung. Sie habe gehört, dass die Regierungsfraktionen das nicht mehr unterstützten, sagte sie den Funke-Zeitungen. Bär versteht das, wenn zum Beispiel bei Pflegebedürftigen gekürzt werde, könne man nicht an anderer Stelle höhere Leistungen versprechen. Die Politik müsse tragfähige Gesamtpakete schnüren. Nach dem Ende der Brennersperre rechnet der österreichische Autofahrerclub für heute mit starkem Verkehr rund um den Alpenpass. Der Protesttag gestern war ohne das befürchtete Verkehrschaos zu Ende gegangen. Matthias Röder berichtet aus Matrei am Brenner.
2: Die Frage ist, wo sind die Urlauber? Die Verkehrsexperten gehen davon aus, dass viele Urlauber ihre Reise nach Italien oder von dort zurück wegen der Blockade nur verschoben haben und die Probleme noch kommen könnten. 5000 Menschen demonstrierten auf der Autobahn sehr eindringlich gegen die Umweltbelastungen.
1: Die FDP setzt ihren Bundesparteitag fort. Es geht heute auch viel um die inhaltliche Ausrichtung der Partei. Die Delegierten beschäftigen sich mit einem Leitantrag, der viele bekannte Positionen der FDP enthält. So wird zum Beispiel gefordert, Bürokratie abzubauen und Subventionen radikal zu kürzen. Der Gebäudesektor gilt als zentral, um das Ziel der Klimaneutralität bis 2045 zu erreichen. Unter anderem die Deutsche Immobilien AG hat deshalb bei privaten Vermietern nachgefragt, wie es um energetische Sanierungen steht. Fast 60% sagten in einer Umfrage, dass sie derzeit keine Maßnahmen planten. Rund die Hälfte hat in den vergangenen Jahren investiert, am häufigsten in Heizungen, gefolgt von Fenstern und Dämmungen. Paris Saint-Germain hat seinen Titel verteidigt und zum zweiten Mal in der Vereinsgeschichte die Fußball-Champions League gewonnen. Der französische Meister setzte sich im Finale von Budapest gegen den FC Arsenal mit 4:3 im Elfmeterschießen durch. Nach dem Sieg kam es in Paris zu Ausschreitungen. Vermummte Personen und Einsatzkräfte gerieten mehrfach aneinander.
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9: Ich bin Angela Kress. Guten Morgen. Das BAföG wird möglicherweise doch nicht zum Wintersemester erhöht. Bundesforschungsministerin Bär rechnet nicht mehr mit einer schnellen Reform der Ausbildungsförderung. Sie habe gehört, dass die Regierungsfraktionen das nicht mehr unterstützten, sagte sie den Funke-Zeitungen. Bär versteht das. Wenn zum Beispiel bei Pflegebedürftigen gekürzt werde, könne man nicht an anderer Stelle höhere Leistungen versprechen. Die Politik müsse tragfähige Gesamtpakete schnüren. Nach dem Ende der Brennersperre rechnet der österreichische Autofahrerclub für heute mit starkem Verkehr rund um den Alpenpass. Der Protesttag gestern war ohne das befürchtete Verkehrschaos zu Ende gegangen. Matthias Röder berichtet aus Matrei am Brenner.
10: Die Frage ist, wo sind die Urlauber? Die Verkehrsexperten gehen davon aus, dass viele Urlauber ihre Reise nach Italien oder von dort zurück wegen der Blockade nur verschoben haben und die Probleme noch kommen könnten. 5000 Menschen demonstrierten auf der Autobahn sehr eindringlich gegen die Umweltbelastungen.
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7: Ich bin Angela Kress. Guten Morgen.
8: Mit verstärkten Kontrollen auf Bayerns Landstraßen will die Polizei im Juni gegen schwere Verkehrsunfälle vorgehen. Das hat Innenstaatssekretär Kirchner angekündigt. Zahlen des Innenministeriums zeigen, im vergangenen Jahr starben außerorts 313 Menschen bei Unfällen, 16 mehr als im Jahr davor. Ein Schwerpunkt der Kontrollen jetzt: Geschwindigkeitsverstöße. Soll der Social-Media-Zugang für Kinder und Jugendliche eng reguliert werden? Darüber wird ja gerade diskutiert und der Aktionsrat Bildung sagt, Social Media sollte an Grundschulen verboten werden, außer es geht um klar umrissene pädagogische Ziele. Diana Kramer berichtet.
9: Das Problem ist aus Sicht der Experten, dass die Informationen nicht mehr über Erwachsene gefiltert, sondern durch Algorithmen gesteuert werden. An kindgerechten Angeboten fehle es dagegen. Der Aktionsrat sieht hier die Schulen in der Pflicht, Kinder früh anzuleiten, sich sicher und verantwortungsvoll im digitalen Raum zu bewegen.
8: Nach Angaben des Deutschen Richterbundes fehlen in Deutschland 2000 Strafverfolger. In fast allen Bundesländern müssten 3 Ermittler die Arbeit für 4 machen. Die Folge? Strafverfahren dauern länger und kleinere Fälle werden immer öfter früher eingestellt, sagte Verbandsgeschäftsführer Rehbehn der Bild am Sonntag. Der Richterbund fordert von der Bundesregierung Tempo bei der angekündigten Personaloffensive für die Justiz. Die Internationale Atomenergieorganisation untersucht einen möglichen Drohneneinschlag im russisch besetzten Atomkraftwerk Saporischschja in der Ukraine. Experten hätten vor Ort um Zugang zum betroffenen Gebäude gebeten. Angriffe auf Nuklearanlagen kämen einem Spiel mit dem Feuer gleich, schrieb IAEA-Generaldirektor Grossi auf X. Die russische Seite macht die Ukraine verantwortlich, deren Armee wies die Vorwürfe zurück. Paris Saint-Germain hat seinen Titel verteidigt und zum zweiten Mal in der Vereinsgeschichte die Fußball-Champions League gewonnen. Die Franzosen setzten sich im Finale von Budapest gegen den englischen Meister FC Arsenal mit 4:3 im Elfmeterschießen durch. Am Ende der regulären Spielzeit und der Verlängerung stand es 1:1.
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10: Zum Monatswechsel gibt es ja auch den Mondwechsel. Wir haben Vollmond, das Wetter ist aber von vornherein wechselhaft. Jetzt zum Mai-Finale mit teils schauerartigem Regen, vor allem am Nachmittag. Kann auch ein Gewitter dabei sein und das bei recht dampfigen 24 bis 26 Grad. Über Nacht ist es eher bewölkt mit ab und zu Regen bei kaum unter 14 Grad. Und auch die neue Woche beginnt eher etwas wechselhaft. Anfangs mit Schauern, später auch ein bisschen Sonne zwischen den Wolken. Es ist für den Juni-Start immer noch angenehm temperiert mit 21 bis 23 Grad. Aus der Wetterredaktion Christian König.
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1: Um kurz nach 8 Uhr. Wir haben derzeit keine Verkehrsstörungen. Habt ihr irgendwas gesehen? Die Studio- und WhatsApp-Hotline 0951 98 29 029. Dankeschön und euch allen eine gute Fahrt.
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1: Ich wünsche euch einen wunderschönen guten Morgen heute an diesem Sonntag und es wird ja ordentlich gefeiert. Kavas gibt es ja noch hier in der schönsten Region der Welt, zum Beispiel in Amferbach, dann Weiherer Kirchweih. Es wird gefeiert, zum Beispiel auch noch in Daschendorf, egal wo ihr unterwegs seid. Heute an diesem Sonntag, ich wünsche euch ein schönes Wochenende und natürlich an alle Schüler noch schöne Pfingstferien. Schön, dass ihr mit dabei seid.

0: 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Er ist eine große Berühmtheit aus unserer Region, Paul Maar, Erfinder des SAMS. Seit letztem Jahr ist klar, es wird in Zukunft ein Paul-Maar-Museum in Hallstatt geben im Landkreis Bamberg. Und seitdem gibt es aber keine Neuigkeiten mehr. Jutta Schindler aus der Radio Bamberg-Redaktion hat sich deshalb mal schlau gemacht.
1: Das Erste, an das man bei einem Paul-Maar-Museum denkt, ist natürlich das SAMS. Und selbstverständlich wird das auch einen großen Teil des Paul-Maar-Museums in Anspruch nehmen. Auf was wir uns da noch so freuen dürfen, das weiß Hallstatts Bürgermeister Thomas Söder.
2: Ja, also zum Beispiel, es gibt Figuren, es gibt Filmrequisiten, es gibt natürlich von Paul Maar sehr viele Bilder und Illustrationen, die er gemalt hat im Laufe seiner Zeit. Es gibt natürlich auch verschiedene Drehbücher, die er geschrieben hat zu den verschiedenen Filmen oder Theateraufführungen und viele persönliche Dinge, die er auch gesammelt hat.
1: Also jede Menge, und das Museum bekommt aber auch noch eine Besonderheit.
2: Also es soll für jeden was dabei sein und es soll jedes Mal ein neues Erlebnis sein. Deshalb werden auch die digitalen Medien natürlich eine ganz große Rolle spielen. Frage auch mit künstlicher Intelligenz, ob dann manche Figuren zum Leben erwecken in dem Museum. Also es wird vieles mehr sein als ein normales Museum.
1: Klingt cool, aber das Wichtigste, wie ist denn jetzt der aktuelle Stand des Museums? Noch sieht die Fischergasse 4 und 6 aus wie immer. Von der Baustelle ist hier noch nichts zu sehen.
2: In der Bauphase sind wir auch schon relativ weit. Demnächst werden wir den Architekten beauftragen, der das Vorhaben dann auch umsetzen wird. Und da werden wir dann auch in die intensive Planungsphase kommen.
1: Und dann sollte das Museum in ungefähr 2 bis 3 Jahren fertiggestellt werden.
0: Dankeschön, Jutta. Das Paul-Maar-Museum in Hallstatt im Landkreis Bamberg. Und wenn es soweit ist, dann erfahrt ihr es natürlich hier bei Radio Bamberg.

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3: Ich bin Angela Kress. Guten Morgen. Mit verstärkten Kontrollen auf Bayerns Landstraßen will die Polizei im Juni gegen schwere Verkehrsunfälle vorgehen. Das hat Innenstaatssekretär Kirchner angekündigt. Zahlen des Innenministeriums zeigen, im vergangenen Jahr starben außerorts 313 Menschen bei Unfällen, 16 mehr als im Jahr davor. Ein Schwerpunkt der Kontrollen jetzt: Geschwindigkeitsverstöße. Soll der Social-Media-Zugang für Kinder und Jugendliche eng reguliert werden? Darüber wird ja gerade diskutiert und der Aktionsrat Bildung sagt, Social Media sollte an Grundschulen verboten werden, außer es geht um klar umrissene pädagogische Ziele. Diana Kramer berichtet.
4: Das Problem ist aus Sicht der Experten, dass die Informationen nicht mehr über Erwachsene gefiltert, sondern durch Algorithmen gesteuert werden. An kindgerechten Angeboten fehle es dagegen. Der Aktionsrat sieht hier die Schulen in der Pflicht, Kinder früh anzuleiten, sich sicher und verantwortungsvoll im digitalen Raum zu bewegen.
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5: Zum Monatswechsel und Mondwechsel bleibt's auch beim Wetter ziemlich wechselhaft. Vor allem am Nachmittag mit halt schauerartigem Regen, örtlich auch mit Blitz und Donner. Der Wind frischt auf, aber es ist trotzdem recht dampfig mit 24 bis 26 Grad. In der Nacht gibt es auch noch teilweise Regen bei Frühwerten um 14 Grad. Die neue Woche beginnt dann mit anfangs noch etwas Regen, später Wolken und etwas Sonne. Und es sind immer noch 23 Grad zum Juni-Start drin. Aus der Wetterredaktion Christian König.
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6: Gute Fahrt, wenn ihr unterwegs seid. Geblitzt wird B505, Herscheid Richtung Bamberg an der 9 Abfahrt Strullendorf. Da steht der Blitzeranhänger in der Baustelle. Habt ihr auch noch was gesehen? Die Studio- und WhatsApp-Hotline 0951 98 29 029. Dankeschön.
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6: Schönen guten Morgen, kurz nach 8:30. In dieser halben Stunde heißt es bei uns mal wieder, stimmt's oder stimmt's nicht? Es gibt eine Geschichte und ihr müsst raten, ob sie wahr ist oder falsch.

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1: Es gibt jetzt wieder eine Geschichte von Miriam. Ich hoffe mal aus der Region Bamberg-Forcher. Kannst du das verraten?
2: Ja.
1: Und heute rät der Paul aus Neuses, ob die Geschichte stimmt oder nicht. Paul, grüß dich. Hallo.
3: Hallo, servus.
1: Miriam, dann leg mal los.
2: Diesmal geht's in den Landkreis Bamberg, genauer gesagt nach Hirschheid. Dort soll nämlich in Oberfranken der erste smarte Friedhof eingeführt worden sein. Da gibt's an jedem Grab jetzt einen kleinen QR-Code. Den kann man dann mit dem Handy scannen, klar. Und dann, cool, erscheinen Fotos, Geschichten oder sogar Sprachnachrichten der Verstorbenen. Die Idee, die kam angeblich von einem Hirschheider ITler, dessen Oma wollte, dass man nach dem Tod wenigstens was Gescheites zum Nachlesen hat.
1: Lieber stimmt's Paul.
2: Oder stimmt's nicht?
1: Erzähl mal, was denkst du?
3: Schwierig. Ich würde vermuten, es stimmt tatsächlich nicht.
1: Weil?
3: Weil ich mir nicht vorstellen kann, dass Hirschheid da so modern dabei ist, sag ich mal.
2: Aber es wäre eine gute Sache, oder?
3: Also die Sache an sich könnte stimmen, aber ich glaube nicht, dass es in Hirschheid ist.
2: Welche Sprachnachricht würdest du für die Nachwelt aufzeichnen?
3: Puh. Nutze in der Jugend deine Tage. Ob du es im Alter noch haben wirst, das ist eine Frage.
2: Ja, sehr gut. Also, es wäre eine gute Idee, aber du hast völlig recht, Paul. Das stimmt leider nicht, aber liebe Gemeinde Hirschheid, das wär's doch, oder?
1: Das stimmt, das wäre eine sehr gute Idee, ich glaube so allgemein.
2: Und wir gratulieren dem Paul, er hat gewonnen, nämlich ein Radio Bamberg Überraschungspaket.
1: Herzlichen Glückwunsch, Paul, geht nach Neuss.
3: Dankeschön, vielen Dank.
1: Dankeschön fürs Mitspielen und fürs Miträtseln.
3: Sehr gern.
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6: Ich bin Angela Kress. Guten Morgen. In Deutschland fehlen nach Angaben des Deutschen Richterbunds 2000 Strafverfolger. Geschäftsführer Rehbehn sagte der Bild am Sonntag, in fast allen Bundesländern müssten 3 Ermittler die Arbeit für 4 machen. Strafverfahren dauerten immer länger und kleinere Fälle würden immer öfter vorzeitig eingestellt. Bundesjustizministerin Hubich hatte neue Stellen versprochen. Aus den Ländern kam Kritik, dass der Bund die Stellen nicht dauerhaft finanzieren wolle. Studierende in Deutschland bekommen wohl erstmal nicht mehr BAföG, wie im Koalitionsvertrag angekündigt. Bundesforschungsministerin Bär sagte den Funke-Zeitungen, dass ihr Haus die Weichen für eine Reform der Ausbildungsförderung gestellt habe. Sie habe aber gehört, dass die Regierungsfraktionen die Pläne nicht mehr unterstützten. Bär zeigte Verständnis, auch weil an anderen Stellen, etwa beim Elterngeld, über Kürzungen diskutiert werde. Einen Tag nach dem Ende der Brennersperre rechnet der österreichische Autofahrerclub für heute mit starkem Verkehr rund um den Alpenpass. Die 8-stündige Sperre des gesamten Brennerkorridors war gestern ohne Verkehrschaos verlaufen. Viele Autofahrer hielten sich offenbar an den Rat der Polizei, nicht nach Tirol und weiter nach Italien zu fahren. Es wurden nur gut 200 Lastwagen zurückgewiesen. Hamburg stimmt heute darüber ab, ob sich die Stadt um die Olympischen Spiele bewerben soll. Am Referendum beteiligen kann sich jede und jeder ab 16 Jahren. Ende September entscheidet der Deutsche Olympische Sportbund, welche Stadt oder Region der deutsche Kandidat für die Spiele wird. Berlin, München und die Rhein-Ruhr-Region sind auch im Rennen. Paris Saint-Germain hat die Fußball-Champions League gewonnen. PSG bezwang im Finale in Budapest den FC Arsenal mit 4:3 im Elfmeterschießen. Für Paris ist es der 2. Titel in der Königsklasse. Philipp Detlefs berichtet.
7: Die Entscheidung fiel erst im Elfmeterschießen. Arsenals Eze schoss den Ball weit neben das Tor. Torwart Raya hielt einen Schuss des Parisers Nuno Mendes, aber dann schoss Arsenals Gabriel den Ball an die Latte. Die Entscheidung. Paris Saint-Germain feiert damit die Titelverteidigung.
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8: Zum Monatswechsel gibt's ja auch den Mondwechsel. Wir haben Vollmond. Das Wetter ist aber von vornherein wechselhaft. Jetzt zum Mai-Finale mit teils schauerartigem Regen, vor allem am Nachmittag. Kann auch ein Gewitter dabei sein und das bei recht dampfigen 24 bis 26 Grad. Über Nacht ist es eher bewölkt mit ab und zu Regen bei kaum unter 14 Grad. Und auch die neue Woche beginnt eher etwas wechselhaft. Anfangs mit Schauern, später auch ein bisschen Sonne zwischen den Wolken. Es ist für den Juni-Start immer noch angenehm temperiert mit 21 bis 23 Grad. Aus der Wetterredaktion Christian König.
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9: Guten Morgen. Gute Fahrt, wenn ihr unterwegs seid. An diesem Sonntag, es wird geblitzt. B505 Hirscheid Richtung Bamberg. Da gibt es den Blitzeranhänger in der Baustelle an der neuen Abfahrt nach Strullendorf. 50 sind hier erlaubt. Habt ihr auch noch was gesehen? Die Studio- und WhatsApp-Hotline 0951 98 29 029. Dankeschön.
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0: 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Wir spielen Sie die Musik eures Lebens mit den Crash-Test-Dummies. Guten Morgen.
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2: 31. Mai 1977. Die Eagles sind mit Hotel California neu in den Charts.

Leistung, Leistung, Leistung. Wer was werden will, der muss hart dafür arbeiten. Aber dann kann es jeder schaffen. So die Versprechungen vom American Dream. Aber ist das wirklich so? Wird Leistung wirklich belohnt? Und kann es im Amerika der 70er Jahre wirklich jeder schaffen? Die Eagles sehen das alles ein bisschen kritisch. Sie sehen, wie Menschen ausgenutzt werden, vor allem Immigranten, denen eben der amerikanische Traum versprochen wird, der aber nie in Erfüllung geht. Sie sehen eine dekadente Oberschicht, die sich ins Fäustchen lacht über die Probleme, die die Armen da unten haben. Und sie sehen das Hamsterrad, in dem sich einige der Arbeiter befinden. Das ist zumindest eine Interpretation des zweideutigen Textes. Man könnte Hotel California aber auch als Metapher für Drogenabhängigkeit sehen. Es sieht so aus, als würde einem das Hotel jeden Wunsch erfüllen, quasi von den Lippen ablesen, dafür sorgen, dass man sich gut fühlt. Aber irgendwann wird man dann schmerzlich feststellen, man kann aus der Drogensucht, also dem Hotel California, zwar auschecken, aber man kann es nie mehr verlassen.

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1: Ich bin Angela Kress. Guten Morgen. In Deutschland fehlen nach Angaben des Deutschen Richterbunds 2000 Strafverfolger. Geschäftsführer Rehbehn sagte der Bild am Sonntag, in fast allen Bundesländern müssten drei Ermittler die Arbeit für vier machen. Strafverfahren dauerten immer länger und kleinere Fälle würden immer öfter vorzeitig eingestellt. Bundesjustizministerin Hubich hatte neue Stellen versprochen. Aus den Ländern kam Kritik, dass der Bund die Stellen nicht dauerhaft finanzieren wolle. Studierende in Deutschland bekommen wohl erstmal nicht mehr BAföG, wie im Koalitionsvertrag angekündigt. Bundesforschungsministerin Bär sagte den Funke-Zeitungen, dass ihr Haus die Weichen für eine Reform der Ausbildungsförderung gestellt habe. Sie habe aber gehört, dass die Regierungsfraktionen die Pläne nicht mehr unterstützten. Bär zeigte Verständnis, auch weil an anderen Stellen, etwa beim Elterngeld, über Kürzungen diskutiert werde.
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2: Zum Monatswechsel und Mondwechsel bleibt es auch beim Wetter ziemlich wechselhaft. Vor allem am Nachmittag mit halt schauerartigem Regen, örtlich auch mit Blitz und Donner. Der Wind frischt auf, aber es ist trotzdem recht dampfig mit 24 bis 26 Grad. In der Nacht gibt es auch noch teilweise Regen bei Frühwerten um 14 Grad. Die neue Woche beginnt dann mit anfangs noch etwas Regen, später Wolken und etwas Sonne. Und es sind immer noch 23 Grad zum Juni-Start drin. Aus der Wetterredaktion Christian König.
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3: Um kurz nach 9:30 Uhr. Schönen guten Morgen. Freifahrt an diesem Sonntag. Es wird aber geblitzt auf der B505. Hirscheid Richtung Bamberg an der neuen Abfahrt nach Strullendorf. Da steht der Blitzanhänger der Polizei in der Baustelle. 50 sind erlaubt. Habt ihr auch noch was gesehen? Die Studio- und WhatsApp-Hotline 0951 98 29 029. Dankeschön.
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3: Gleich heißt es bei uns, Marleen fragt, Kinder antworten, davor erstmal Kamrat mit Be Mine und Queen, Another One Bites the Dust.

0: Das ist euer Sonntag hier bei Radio Bamberg. Wir haben in dieser halben Stunde noch tolle Musik von Mike and the Mechanics und Tina Turner.
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2: Hallo, ich bin die Ella und bin 5 Jahre alt.
3: Ella, was ist denn dein Lieblingsspiel?
2: Ich spiele am liebsten mit meiner Puppe Jonas.
3: Ella, wenn du fliegen könntest, wohin würdest du gerne fliegen?
2: Ich fliege in den Kühlschrank.
3: Und warum?
2: Weil da gibt es ganz viel Essen.
3: Was isst du denn am liebsten?
2: Pizza mit Zwiebeln.
3: Was macht denn Mama oder Papa ganz besonders gut?
2: In den Kindergarten bringen.
3: Ella, was machst du denn vor dem Schlafengehen?
2: Schlafi anziehen, Zähne putzen, auf Klo gehen.
3: Was meinst du denn, Ella, warum gibt's Regen?
2: Dass die Pflanzen Wasser bekommen.
3: Wenn du einen Wunsch frei hättest, was würdest du dir wünschen?
2: Dass ich ein Pegasus bin und fliege.

Schönen Vormittag, hier ist Radio Bamberg und es ist einiges los an diesem 31. Mai. Zum Beispiel Schützenfest in Heiligenstadt Kirchweih in Langenloh. Das ist bei Weichenfeld. Wir haben Kawa in Amferbach oder auch die Weihere Kawa. Mehr Veranstaltungshinweise findet ihr auch immer bei uns unter radio-bamberg.de.

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0: Ich bin Angela Kress. Tausende Studierende hatten sich zum Wintersemester auf mehr BAföG eingestellt. Dazu wird es aber wohl nicht kommen. Bundesforschungsministerin Bär sagte den Funke-Medien, die Reform der Ausbildungsförderung werde inzwischen von den Regierungsfraktionen nicht mehr unterstützt. Diana Kramer.
1: Wenn Pflegebedürftige sparen sollen und beim Elterngeld gekürzt wird, könne man nicht an anderer Stelle große zusätzliche Leistungen versprechen. Zumal Studierende hierzulande ohne Studiengebühren in einer sehr privilegierten Situation sind, sagte Bär. Es sei kein Drama, neben dem Studium jobben zu gehen.
0: Der Aktionsrat Bildung hat sich in die Debatte um Social-Media-Beschränkungen für Kinder eingeschaltet. Er fordert sogar ein Social-Media-Verbot in Grundschulen. Die Gefahren überlagerten die möglichen positiven Aspekte in diesem Alter, hieß es. Ein großes Problem: Informationen würden nicht mehr von Erwachsenen, sondern von Algorithmen gesteuert. Bei den Landtagswahlen im Herbst könnte eine Regierungsbildung unter Umständen nur möglich sein, wenn sie von den Linken oder der AfD unterstützt wird. 48% der Unionsanhänger sagten in einer Umfrage für die Bild am Sonntag, dann lieber mit der Linken. 27% hätten lieber eine Kooperation mit der AfD. Die CDU hat per Parteitagsbeschluss eine koalitionsähnliche Zusammenarbeit sowohl mit der Linken als auch der AfD ausgeschlossen. Wie sieht's aktuell mit der Ladeinfrastruktur für E-Autos aus? Die Linksfraktion hat bei der Regierung nachgefragt. Rechnet man alle Gemeinden, also auch sehr kleine, ein, dann gibt es in gut 40% keine öffentlich zugängliche Ladeinfrastruktur, schreibt das Redaktionsnetzwerk Deutschland. Der linken Bundestagsabgeordnete Bartsch sagte dem Netzwerk, dass die Anschaffung von E-Autos mit Unsummen subventioniert werde, die Infrastruktur aber hinterherhinke. Heute ist Welt-Nichtrauchertag und Bayerns Gesundheitsministerin Gerlach wirbt für einen konsequenten Verzicht auch auf E-Zigaretten. Der vermeintlich harmlose Trend berge ebenfalls Gesundheitsrisiken und Suchtpotenzial. Studienergebnisse zeigten, in Bayern haben 30% der 15- bis 16-Jährigen innerhalb des letzten Monats E-Zigaretten geraucht.
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3: Zum Monatswechsel gibt es ja auch den Mondwechsel. Wir haben Vollmond, das Wetter ist aber von vornherein wechselhaft. Jetzt zum Mai-Finale mit teils schauerartigem Regen, vor allem am Nachmittag. Kann auch ein Gewitter dabei sein und das bei recht dampfigen 24 bis 26 Grad. Über Nacht ist es eher bewölkt mit ab und zu Regen bei kaum unter 14 Grad. Und auch die neue Woche beginnt eher etwas wechselhaft. Anfangs mit Schauern, später auch ein bisschen Sonne zwischen den Wolken. Es ist für den Juni-Start immer noch angenehm temperiert mit 21 bis 23 Grad. Aus der Wetterredaktion Christian König.
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4: Wir haben derzeit keine Verkehrsstörungen, aber wir haben einen Blitzer, der steht auf der B505. Herscheid Richtung Bamberg an der neuen Abfahrt nach Strullendorf in der Baustelle. Blitzeranhänger 50 sind erlaubt. Habt ihr auch noch was gesehen? Die Studio- und WhatsApp-Hotline 0951 98 29 029. Gute Fahrt.
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4: Schönen Vormittag, wir schauen gleich zum Basketball. Gestern erstes Spiel im Halbfinale der Playoffs für die Bamberger Mannschaft. Zu Gast war man bei Alba Berlin. Naja, am Ende gewinnt Berlin ganz klar mit 105 zu 86. Darüber sprechen wir gleich in dieser halben Stunde. Jetzt erstmal die Musik eures Lebens mit dabei, zum Beispiel Leonie oder Johnny Hates Jazz.

0: Schönen Sonntag, schönes Wochenende. Hier ist Radio Bamberg.
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0: Wir sind in der heißen Phase, wir sind in der Playoff-Zeit und wir freuen uns, dass Bamberg Baskets mit dabei ist. Sie stehen im Halbfinale gestern, Spiel Nummer 1 gegen Alba Berlin. Am Ende verliert man aber mit 86-105 im ersten Spiel dieser Serie. Mit dabei war Matthias Steger aus der Radio Bamberg Sportredaktion. Steger, grüß dich, hi. Das war wohl nix gestern, ne?
2: Ja, servus Jörg, so ist es. Ein Satz mit X, das war mal gar nichts gestern vom Team von Anton Gavel. Alba in allen Belangen überlegen und verdienter Sieger. Alba mit 28 Assists, Bamberg mit nur 15. Das spricht natürlich schon für den besseren Teambasketball bei den Gastgebern. Nur Viertel Nummer 1 war noch gut, da führte Bamberg noch mit 18-19. Aus Gastgebersicht, das Debakel nahm dann aber vor allem in Viertel 2 seinen Lauf, was die Gastgeber mit 35-15 für sich entscheiden konnten. Und davon erholte sich unser Team nicht mehr. Vor allem auch deshalb, weil Alba insgesamt 16 Dreier einnetzen konnte.
0: Gibt es denn etwas, was Hoffnung macht für das Spiel morgen?
2: Definitiv. Hoffnung habe ich persönlich auf jeden Fall. Die Baskets hatten ja vor diesem Spiel 18 der letzten 20 Spiele gewonnen. Dass da mal irgendwann so ein Ausrutscher kommt, war irgendwie zu erwarten. Jetzt war es halt in Halbfinalspiel Nummer 1 soweit. Jetzt heißt es Mund abputzen, voller Fokus auf Spiel 2 am Montag, Anpassungen vornehmen, das wird das Trainerteam machen, da bin ich mir ganz sicher. Und einfach versuchen zurückzuschlagen. Es steht 0-1, mehr nicht. Und Gelegenheit dazu.

0: So gibt's eben morgen wieder in der Max-Schmeling-Halle. Dass die Mannschaft das kann, hat sie in dieser Saison oft genug bewiesen. Und genau darauf hoffen wir alle.
1: Dankeschön, Stegel. Grüße nach Berlin. Ja, darauf hoffen wir wirklich. Also es steht in dieser Playoff-Halbfinalserie 1:0 für Alba Berlin. Spiel 2 ist dann morgen ebenfalls in Berlin um 18.30 Uhr. Und wir von Radio Bamberg, euer Basketballsender Nummer 1, ist natürlich für euch live dabei.
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1: Ich bin Angela Kress. Tausende Studierende hatten sich zum Wintersemester auf mehr BAföG eingestellt. Dazu wird es aber wohl nicht kommen. Bundesforschungsministerin Bär sagte den Funke-Medien, die Reform der Ausbildungsförderung werde inzwischen von den Regierungsfraktionen nicht mehr unterstützt. Diana Kramer.
2: Wenn Pflegebedürftige sparen sollen und beim Elterngeld gekürzt wird, könne man nicht an anderer Stelle große zusätzliche Leistungen versprechen. Zumal Studierende hierzulande ohne Studiengebühren in einer sehr privilegierten Situation sind, sagte Bär. Es sei kein Drama, neben dem Studium jobben zu gehen.
1: Heute ist Welt-Nichtrauchertag und Bayerns Gesundheitsministerin Gerlach wirbt für einen konsequenten Verzicht auch auf E-Zigaretten. Der vermeintlich harmlose Trend berge ebenfalls Gesundheitsrisiken und Suchtpotenzial. Studienergebnisse zeigten, in Bayern haben 30% der 15- bis 16-Jährigen innerhalb des letzten Monats E-Zigaretten geraucht.
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3: Zum Monatswechsel und Mondwechsel bleibt es auch beim Wetter ziemlich wechselhaft. Vor allem am Nachmittag mit halt schauerartigem Regen, örtlich auch mit Blitz und Donner. Der Wind frischt auf, aber es ist trotzdem recht dampfig mit 24 bis 26 Grad. In der Nacht gibt es auch noch teilweise Regen bei Frühwerten um 14 Grad. Die neue Woche beginnt dann mit anfangs noch etwas Regen, später Wolken und etwas Sonne. Und es sind immer noch 23 Grad zum Juni-Start drin. Aus der Wetterredaktion Christian König.
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4: Um kurz nach 10:30, schönen Vormittag. Gute Fahrt, wenn ihr unterwegs seid an diesem Sonntag. Es wird geblitzt. B505. Herscheid Richtung Bamberg an der neuen Abfahrt Strullendorf. Da steht der Blitzanhänger. 50 sind erlaubt. Und geblitzt wird noch Einfahrt Baustelle Bamberg-Lichtenfels. Habt ihr auch noch was gesehen? Die Studio- und WhatsApp-Hotline 0951 98 29 029. Dankeschön.
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4: Und wir schauen gleich mal auf den Forchheimer Keller, weil der ist ja richtig schön.

0: 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Seit letzter Woche läuft die Bergkirchweih in Erlangen. Gut 1 Million Besucher gehen da wieder hin. Wie in jedem Jahr viele Besucher auch aus Bamberg und Forchheim. Aber wir müssen gar nicht so weit fahren Richtung Süden für einen schönen Keller, für eine Maß Bier oder für eine leckere Brotzeit. Es gibt nämlich auch in Forchheim den tollen und wunderschönen Kellerwald. Was gefällt euch so gut am Kellerwald? Radio Bamberg-Reporterin Miriam Hofmann wollte das mal wissen.
1: Was macht für euch den Kellerwald hier in Forchheim so besonders? Warum ist es so schön hier?
2: Ich finde diese Vielfalt, das ist einmalig, ne? Das ist ein wunderschönes, ein schönes Ausflugsziel.
3: Die Vielfalt am Keller. Die Auswahl, die große.
4: Ein schönes, kühles Bier gibt. Ja, ein frisches Bier, unterschiedliche Biere. Es gibt ein vernünftiges Essen und es gibt ein Preis-Leistungs-Verhältnis, das auch in Ordnung ist hier in Forchheim.
5: Wir sitzen im Grünen und wie Forchheim.

0: wir können da raufgehen bei größter Hitze und haben es gleich schön kühl und angenehm und man trifft angenehme Menschen, kann schön plaudern. Das ist, macht die Forchheimer Keller aus.
1: Warum kommt ihr gerne in den Kellerwald nach Forchheim?
2: Weil es Atmosphäre, weil es super ist. Ne? Also dieses Ganze mit den Brauereien, viel Platz und gemütlich hier mit den unterm Schatten.
3: Wegen dem Kellerbier und wegen Schäufele.
1: Und was macht für dich den Kellerwald besonders?
4: Ja, die Atmosphäre ist natürlich richtig, richtig gut. Das muss man schon sagen. Wetter passt, die Leute passen. Genial.
3: Wir sind auch schon mit dem Fahrrad von Würzburg hierher gefahren. Der Weg lohnt sich immer. Der Kellerwald ist einfach einmalig.
1: Mit dem Fahrrad von Würzburg nach Forchheim. Wie lang?
3: 7-8 Stunden, ja, ungefähr. Und dann Übernachtung natürlich.
1: Warum lohnt sich es trotzdem, aufs Rad zu steigen?
3: Wegen dem Bier und wegen dem Schäufele.
1: Ja, dann guten Appetit.
5: Der Kellerwald in Forchheim, wunderschön. Und man kann es immer wieder sagen, wir wohnen einfach in der schönsten Region der Welt.
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Sonntag, 31. Mai, und da ist einiges los. Zum Beispiel Kerwa in Mockendorf, bei Wolfeld wird gefeiert, oder auch Kirchweih in Daschen.

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1: Ich bin Angela Kress. Soll der Social-Media-Zugang für Kinder und Jugendliche eng reguliert werden? Darüber wird ja gerade diskutiert und der Aktionsrat Bildung sagt, Social Media sollte an Grundschulen sogar verboten werden, außer es geht um klar umrissene pädagogische Ziele. Schon im Grundschulalter würden immer mehr Smartphones und Social Media genutzt und auch Social Gaming steige an, heißt es in einem Gutachten. Teils reger Verkehr, aber bislang keine Staus oder Verzögerungen. Nach der Totalsperre gestern wegen einer Demo am Brenner scheint der Verkehr heute flüssig über die wichtigste Alpverbindung Richtung Italien zu fließen. Das zeigten Kameras des Autobahnbetreibers Asfinag. Der österreichische Autofahrerclub sagte, dass viele Urlauber ihre Fahrten wohl verschoben hätten und erwartete für heute viel Verkehr auf der Strecke. Lieber mit der Linken oder doch mit der AfD? Mit Blick auf Landtagswahlen im Herbst sagten in einer Umfrage für die Bild am Sonntag 48% der Unionsanhänger, dann lieber mit der Linken. 27% bevorzugen eine Kooperation mit der AfD. In der CDU gilt nach wie vor der Unvereinbarkeitsbeschluss, berichtet Uli Reitinger.
2: Der schließt eine Zusammenarbeit oder Koalition mit AfD und mit der Linken aus. Allerdings könnten die Wähler gerade in Sachsen-Anhalt und Mecklenburg-Vorpommern so wählen, dass der Union nichts anderes übrig bleibt, als diesen Beschluss in die eine oder andere Richtung aufzuweichen.
1: Ein mit Obst beladener Lastwagen hat im Landkreis Neumarkt in der Oberpfalz für eine stundenlange Sperrung der A3 gesorgt. Der Fahrer hatte am frühen Morgen im Baustellenbereich zwischen Neumarkt Ost und Fehlburg nicht aufgepasst und war gegen eine Betonleitwand gefahren. Die Folge? Der Dieseltank riss auf und das Gespann geriet in Brand. Der Fahrer wurde laut Polizei leicht verletzt. Heftige Auseinandersetzungen in Frankreich haben den Champions-League-Triumph von Paris Saint-Germain überschattet. Innenminister Nunez erklärte bei einer Pressekonferenz, dass landesweit mehr als 400 Menschen festgenommen worden seien. In mehreren Städten gab es Plünderungen. Behörden sprachen von 7 verletzten Polizisten. Auch im Vorjahr gab es nach dem Champions-League-Sieg Ausschreitungen, damals auch mit 2 Toten.
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3: Zum Monatswechsel gibt es ja auch den Mondwechsel. Wir haben Vollmond, das Wetter ist aber von vornherein wechselhaft. Jetzt zum Mai-Finale mit teils schauerartigem Regen, vor allem am Nachmittag. Kann auch ein Gewitter dabei sein und das bei recht dampfigen 24 bis 26 Grad. Über Nacht ist es eher bewölkt mit ab und zu Regen bei kaum unter 14 Grad und auch die neue Woche beginnt eher etwas wechselhaft. Anfangs mit Schauern, später auch ein bisschen Sonne zwischen den Wolken. Es ist für den Juni-Start immer noch angenehm temperiert mit 21 bis 23 Grad. Aus der Wetterredaktion Christian König.
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4: Kurz nach 11. Gute Fahrt, wenn ihr unterwegs seid in diesen Pfingstferien. Es wird geblitzt auf der B505 Herscheid Richtung Bamberg an der neuen Abfahrt Strullendorf. Da wird geblitzt in der Baustelle, da steht der Blitzanhänger der Polizei. Habt ihr auch noch was gesehen? Die Studio- und WhatsApp-Hotline 0951 98 29 029. Dankeschön.
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4: Wir hoffen mal, dass dieses Wetter hält an diesem Sonntag. Es gibt nämlich ein tolles Open-Air-Kino hier bei uns. Wo genau? Das sage ich euch gleich. Also dranbleiben.

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0: Und heute geht's da weiter im Kreuzgarten von Kloster St. Michael in Bamberg. Und heute ist auch gleichzeitig der letzte Tag. Open-Air-Kino vor historischer Kulisse. Dazu Snacks und besondere Filme mit Bamberg- und Klosterbezug. Und auch heute wird nochmal ein echtes Kino-Highlight geboten. Radio Bamberg-Geschäftsführer Mischa Salzmann, was läuft denn am letzten Tag auf der Leinwand?
2: Das große Finale beim Kinosommer hier im Kreuzgarten am Michelsberg in wunderbarer Atmosphäre mit einem Film, der 1973 hier in Bamberg gedreht wurde. Ein Klassiker mit Blackie Fuchsberger. Das fliegende Klassenzimmer, da freuen sich viele Bambergerinnen und Bamberger drauf. Um 15.30 Uhr ist Einlass und dann um 19 Uhr Einlass für Pfarrer Braun und Ottfried Fischer mit der Folge Braun unter Verdacht. Komplett gedreht im Kloster St. Michael. 150 Plätze gibt's, also bitte rechtzeitig da sein. Der Eintritt ist frei. Der wird nämlich vom Autohaus Sperber und auch von Radio Bamberg übernommen. Wir wünschen viel Spaß.
0: Dankeschön, Mischa. Tolle Sache. Heute also der letzte Tag beim Open-Air-Kino vor historischer Kulisse von Kloster St. Michael in Bamberg. Schaut gerne vorbei. Alle Infos dazu findet ihr auch nochmal bei uns im Netz unter radio-bamberg.de.

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1: Ich bin Angela Kress. Soll der Social-Media-Zugang für Kinder und Jugendliche eng reguliert werden? Darüber wird ja gerade diskutiert und der Aktionsrat Bildung sagt, Social Media sollte an Grundschulen

0: Stellenbereich zwischen Neumarkt Ost und Velburg nicht aufgepasst und war gegen eine Betonleitwand gefahren. Die Folge? Der Dieseltank riss auf und das Gespann geriet in Brand. Der Fahrer wurde laut Polizei leicht verletzt.
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2: Zum Monatswechsel und Mondwechsel bleibt's auch beim Wetter ziemlich wechselhaft. Vor allem am Nachmittag mit halt schauerartigem Regen, örtlich auch mit Blitz und Donner. Der Wind frischt auf, aber es ist trotzdem recht dampfig mit 24 bis 26 Grad. In der Nacht gibt es auch noch teilweise Regen bei Frühwerten um 14 Grad. Die neue Woche beginnt dann mit anfangs noch etwas Regen, später Wolken und etwas Sonne. Und es sind immer noch 23 Grad zum Juni-Start drin. Aus der Wetterredaktion Christian König.
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3: Um kurz nach 11:30, gute Fahrt an diesem Sonntag für euch. Geblitzt wird B505, Hirscheid Richtung Bamberg. Denkt dran, an der neuen Abfahrt nach Strullendorf in der Baustelle, da steht der Blitzanhänger, 50 sind erlaubt. Habt ihr auch noch was gesehen? Die Studio- und WhatsApp-Hotline 0951 98 29 029.
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3: Es laufen die Basketball-Playoffs. Bamberg ist mit dabei. Gestern Spiel Nummer 1 im Halbfinale, Gegner Alba Berlin. Am Ende verliert man das erste Spiel mit 86 zu 105. Mund abputzen. Weiter geht's dann morgen, ebenfalls gespielt wird in Berlin. Jump ist um 18:30 Uhr und wir von Radio Bamberg sind live dabei.

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0: Die Pfingstferien sind in vollem Gange, damit hier niemanden langweilig wird. Haben wir tolle Ausflugsziele für euch in der fränkischen Schweiz. Jutta Schindler aus der Radio Bamberg Redaktion hat sich unter anderem mal bei der Touristinformation von Weichenfeld umgehört.
2: Bei uns in der Region, da gibt es super viele und richtig schöne Orte, um die Pfingstferien perfekt zu genießen. Da müssen wir gar nicht weit fahren. Stefanie Werl aus der Touristinfo in Weichenfeld, die hat einen heißen Tipp.
3: Zum einen haben wir unseren tollen Kinderwanderweg Emil Eichhörnchen und die große Entdeckertour entlang am Fluss und durch den Wald an Spielplätzen und Biergärten vorbei, als auch den Kinderwanderweg Frieda Forelle. Und das Flussabenteuer, hier handelt es sich um einen kinderwagenfreundlichen Pendelweg. Auch hier kommt ihr an Cafés und an Spielplätzen vorbei.
2: Und nach der anstrengenden Wanderung?
3: Bei beiden Kinderwanderwegen liegt das Freibad in Weichenfeld nicht weit weg, sodass ihr nach der Anstrengung vom Wandern euch ganz toll im beheizten Freibad in Weichenfeld abkühlen könnt. Wir wünschen euch eine ganz tolle Zeit in Weichenfeld und ganz liebe Grüße.
2: Parken und loslaufen, das geht für beide Kinderwanderwege übrigens perfekt von der Touristinfo Weichenfeld aus am Bischof-Neuseer Platz. Da sind kostenlose Parkplätze.
0: Dankeschön, Jutta, für den Tipp. Das klingt nach einer guten Idee. Also, wenn ihr die Tage mal noch einen Ausflug machen wollt in den Pfingstferien, ist das vielleicht genau das Richtige für euch.
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Radio Bamberg am Sonntag. Heute gibt's eine Bierkellerführung, Treffpunkt, Infotafel am Kellerwald in Forchheim. Los geht's um 16 Uhr, dauert dann circa 1,5 Stunden. Wenn ihr mit dabei seid, viel Spaß. Ansonsten alle Veranstaltungen findet ihr bei uns auch immer im Netz unter radio-bamberg.de.

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7: Ich bin Angela Kress. In Deutschland fehlen nach Angaben des Deutschen Richterbunds 2000 Strafverfolger. Geschäftsführer Rehbehn sagte der Bild am Sonntag, in fast allen Bundesländern müssten 3 Ermittler die Arbeit für 4 machen. Strafverfahren dauerten immer länger und kleinere Fälle würden immer öfter vorzeitig eingestellt. Bundesjustizministerin Hubich hatte neue Stellen versprochen. Aus den Ländern kam Kritik, dass der Bund die Stellen nicht dauerhaft finanzieren wolle. Der Gebäudesektor gilt ja als zentral, um das Ziel der Klimaneutralität bis 2045

0: zu erreichen. Unter anderem die Deutsche Immobilien AG hat deshalb bei privaten Vermietern nachgefragt, wie es um energetische Sanierungen steht. Fast 60% sagten in einer Umfrage, dass sie derzeit keine Maßnahmen planten. Rund die Hälfte hat in den vergangenen Jahren investiert, am häufigsten in Heizungen, gefolgt von Fenstern und Dämmungen. Für alle, die BAföG kriegen, gibt's nicht so gute Nachrichten. Die Ausbildungsförderung sollte nämlich eigentlich steigen. Das bezweifelt Bundesforschungsministerin Bär jetzt aber. Die Regierungsfraktionen würden die Pläne wohl nicht mehr unterstützen, sagte Bär den Funke-Zeitungen. Und sie versteht das, wenn zum Beispiel Pflegebedürftige sparen sollten, dann könne man nicht an anderer Stelle viel zusätzliches Geld versprechen. Heftige Hitzegewitter haben in Bayreuth ihre Spuren hinterlassen. Starke Regenfälle und stürmische Böen haben gestern Nachmittag laut Polizei für umgestürzte Bäume, Verkehrsbehinderungen und Schäden gesorgt. In zwei Fällen seien große Bäume entwurzelt worden und auf Autos gestürzt. Verletzt wurde dabei aber niemand. Adi Hütter ist neuer Trainer von Fußball-Bundesligist Frankfurt. Den Posten hatte er bereits von 2018 bis 2021 inne. Und die Nationalelf testet vor der WM heute gegen Finnland, Fabian Schaffer berichtet.
1: Weil die Wade der Nation noch geschont werden soll, wird nicht Manuel Neuer im Tor stehen, sondern Oliver Baumann. Das kündigt der Bundestrainer Julian Nagelsmann an. Zu den Chancen auf den WM-Titel sagte er, Deutschland gehöre nicht zu den Top-Favoriten, aber es werde schwer sein, gegen uns zu gewinnen. Anstoß gegen Finnland heute in Mainz ist um 20.45 Uhr.
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3: Zum Monatswechsel gibt es ja auch den Mondwechsel. Wir haben Vollmond, das Wetter ist aber von vornherein wechselhaft. Jetzt zum Mai-Finale mit teils schauerartigem Regen, vor allem am Nachmittag. Kann auch ein Gewitter dabei sein und das bei recht dampfigen 24 bis 26 Grad. Über Nacht ist es eher bewölkt mit ab und zu Regen bei kaum unter 14 Grad. Und auch die neue Woche beginnt eher etwas wechselhaft. Anfangs mit Schauern, später auch ein bisschen Sonne zwischen den Wolken. Es ist für den Juni-Start immer noch angenehm temperiert mit 21 bis 23 Grad. Aus der Wetterredaktion Christian König.
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4: Gute Fahrt, wenn ihr vielleicht unterwegs seid Richtung Urlaub. Wir haben ja noch eine Woche Pfingstferien. Geblitzt wird B505 Hirscheid Richtung Bamberg an der neuen Abfahrt nach Strullendorf in der Baustelle. Da steht der Blitzanhänger. 50 sind hier erlaubt. Habt ihr auch noch was gesehen? Die Studio- und WhatsApp-Hotline 0951 98 29 029. Dankeschön.
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4: Kurz nach 12 Uhr, die meisten werden schon am Tisch sitzen, deswegen sage ich auch mal Mahlzeit. Gestern Abend wurde Basketball gespielt in Berlin. Bamberg Baskets zu Gast bei Alba Berlin. Wie das Ganze ausgegangen ist im ersten Spiel dieser Halbfinalserie der Playoffs, das erfahrt ihr gleich hier bei Radio Bamberg.

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0: Wir sind in der heißen Phase, wir sind in der Playoff-Zeit und wir freuen uns, dass Bamberg Baskets mit dabei ist. Sie stehen im Halbfinale gestern, Spiel Nummer 1 gegen Alba Berlin. Am Ende verliert man aber mit 86-105 im ersten Spiel dieser Serie. Mit dabei war Matthias Steger aus der Radio Bamberg Sportredaktion. Steger, grüß dich, hi. Das war wohl nix gestern, ne?
2: Ja, servus Jörg, so ist es. Ein Satz mit X, das war mal gar nichts gestern.

0: Vom Team von Anton Gavel, Alba in allen Belangen überlegen und verdienter Sieger. Alba mit 28 Assists, Bamberg mit nur 15. Das spricht natürlich schon für den besseren Teambasketball bei den Gastgebern. Nur Viertel Nummer 1 war noch gut, da führte Bamberg noch mit 18 zu 19. Aus Gastgebersicht, das Debakel nahm dann aber vor allem in Viertel 2 seinen Lauf, was die Gastgeber mit 35 zu 15 für sich entscheiden konnten. Und davon erholte sich unser Team nicht mehr. Vor allem auch deshalb, weil Alba insgesamt 16 Dreier einnetzen konnte.
1: Gibt's denn etwas, was Hoffnung macht für das Spiel morgen?
0: Definitiv. Hoffnung habe ich persönlich auf jeden Fall. Die Baskets hatten ja vor diesem Spiel 18 der letzten 20 Spiele gewonnen. Dass da mal irgendwann so ein Ausrutscher kommt, war irgendwie zu erwarten. Jetzt war es halt in Halbfinalspiel Nummer 1 soweit. Jetzt heißt es, Mund abputzen, voller Fokus auf Spiel 2 am Montag, Anpassungen vornehmen, das wird das Trainerteam machen, da bin ich mir ganz sicher. Und einfach versuchen zurückzuschlagen. Es steht 0-1, mehr nicht. Und Gelegenheit dazu gibt's eben morgen wieder in der Max-Schmeling-Halle. Dass die Mannschaft das kann, hat sie in dieser Saison oft genug bewiesen. Und genau darauf hoffen wir alle.
1: Dankeschön, Stego. Grüße nach Berlin. Ja, darauf hoffen wir wirklich. Also es steht in dieser Playoff-Halbfinalserie 1-0 für Alba Berlin. Spiel 2 ist dann morgen ebenfalls in Berlin um 18.30 Uhr. Und wir von Radio Bamberg, euer Basketballsender Nummer 1, ist natürlich für euch live dabei.
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4: Ich bin Angela Kress. In Deutschland fehlen nach Angaben des Deutschen Richterbunds 2000 Strafverfolger. Geschäftsführer Rehbehn sagte der Bild am Sonntag, in fast allen Bundesländern müssten 3 Ermittler die Arbeit für 4 machen. Strafverfahren dauerten immer länger und kleinere Fälle würden immer öfter vorzeitig eingestellt. Bundesjustizministerin Hubich hatte neue Stellen versprochen. Aus den Ländern kam Kritik, dass der Bund die Stellen nicht dauerhaft finanzieren wolle. Heftige Hitzegewitter haben in Bayreuth ihre Spuren hinterlassen. Starke Regenfälle und stürmische Böen haben

0: gestern Nachmittag laut Polizei für umgestürzte Bäume, Verkehrsbehinderungen und Schäden gesorgt. In zwei Fällen seien große Bäume entwurzelt worden und auf Autos gestürzt. Verletzt wurde dabei aber niemand.
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0: Teilweise Regen bei Frühwerten um 14 Grad. Die neue Woche beginnt dann mit anfangs noch etwas Regen, später Wolken und etwas Sonne. Und es sind immer noch 23 Grad zum Juni-Start drin. Aus der Wetterredaktion Christian König.
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2: Um kurz nach 12:30, gute Fahrt euch, wenn ihr unterwegs seid. Geblitzt wird weiterhin auf der B505, Herscheid Richtung Bamberg. An der neuen Abfahrt nach Strullendorf, in der Baustelle 50 sind erlaubt. Da steht der Blitzanhänger weiterhin. Habt ihr auch noch was gesehen? Die Studio- und WhatsApp-Hotline 0951 98 29 029. Dankeschön.
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2: Kerber wird heute noch gefeiert, zum Beispiel in Amferbach oder auch die Weiherer Kirchweih. Mehr Veranstaltungen findet ihr bei uns unter radio-bamberg.de.

0: Radio Bamberg am Sonntag. Wir sind mittendrin in den Pfingstferien 2026. Das Wetter bislang, ja, war richtig gut bei uns. Die Frage, was unternimmt ihr denn noch so alles in diesen Ferien?
1: Wir machen im Fan gar nichts. Wir gehen heute nur noch zu Ikea und kaufen noch ein Fahrrad für meine Schwester.
2: Und in der zweiten Ferienwoche fahren wir ins Tannheimer Tal zum Wandern.
3: Ich tue heute mit meiner Freundin Slime machen bei ihr zu Hause. Am Donnerstag gehe ich in den Kletterwald und wir bauen den Pool auf.
4: Ich spiele, keine Ahnung, basteln.
5: Man kann sonst zu Hause rausgehen, auf den Spielplatz gehen oder sich mit Freunden treffen.
6: Ich gehe wahrscheinlich jeden Tag in den Pool, weil es soll ja in den Ferien voll warm sein auch. Wir werden vielleicht ein paar Ausflüge machen, auf den Spielplatz nachmittags mal gehen, wenn es halt mal nicht so heiß ist.
0: Egal, was ihr unternehmt in den nächsten Tagen, ich wünsche euch viel Spaß dabei.
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6: Ich bin Angela Kress. Zum heutigen Welt-Nichtrauchertag fordert der Präsident der Bundesärztekammer Reinhardt strengere Gesetze, um Kinder und Jugendliche vor Zigaretten und E-Zigaretten, sogenannten Vapes, zu schützen. Unter anderem sprach er sich in der Rheinischen Post für ein vollständiges Aromaverbot in E-Zigaretten aus. Der Drogenbeauftragte der Bundesregierung Streeck forderte deutlich höhere Preise. Das hielte gerade junge Menschen davon ab, mit dem Rauchen anzufangen. Wurfgeschosse, brennende Autos und Barrikaden. Heftige Auseinandersetzungen in Frankreich haben, wie schon im Vorjahr, den Fußball-Champions-League-Triumph von Paris Saint-Germain überschattet. Ursula Winkler berichtet.
7: Ganz besonders eskalierte die Lage rund um die Pariser Prachtstraße Champs-Élysées. Polizisten setzten Wurfgeschosse und Tränengas gegen Vermummte ein. Die setzten Autos in Brand, errichteten Barrikaden und schossen Feuerwerksraketen durch die Menschenmassen. Auch in vielen weiteren französischen Städten gab es Krawalle und Plünderungen.
6: Der Aktionsrat Bildung hat sich in die Debatte um Social-Media-Beschränkungen für Kinder eingeschaltet. Er fordert sogar ein Social-Media-Verbot in Grundschulen. Die Gefahr

0: Sachen überlagerten die möglichen positiven Aspekte in diesem Alter, hieß es. Ein großes Problem, Informationen würden nicht mehr von Erwachsenen, sondern von Algorithmen gesteuert. Auch einen Tag nach der Komplettsperre des Brennerpasses ist es auf Bayerns Straßen Richtung Süden ungewöhnlich entspannt geblieben. Am Morgen gab es keine größeren Verkehrsbehinderungen, hieß es von der Polizei. Verkehrsexperten waren davon ausgegangen, dass viele ihre Reisen Richtung Italien auf heute verschieben. Rund 5000 Menschen hatten gestern am Brenner auf der Autobahn demonstriert gegen steigende Verkehrsbelastungen. Adi Hütter ist neuer Trainer von Eintracht Frankfurt. Für den 56 Jahre alten Österreicher ist es die zweite Amtszeit beim hessischen Fußball-Bundesligisten, den er bereits von 2018 bis 2021 trainierte. Größter Erfolg in seiner Amtszeit war der Einzug ins Europa-League-Halbfinale. Adi Hütter folgt damit auf Albert Riera, den die Eintracht nach der Saison entlassen hatte.
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2: Das bleibt wechselhaft, auch am Nachmittag teilweise schauerartige Regen plus Gewitter bei maximal 24 bis 26 Grad. In der kommenden Nacht dann ab und zu noch Regen um 14 Grad. Die Radio Bamberg Aussichten für Bamberg-Forchheim und die Region. Morgen erst noch Regen, danach Sonnenschein bei uns bei 21 bis 23 Grad.
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2: Schönes Wochenende, freue mich, dass ihr mit dabei seid. Kurz nach 13 Uhr haben wir's und gleich haben die Kleinen wieder das Sagen, wenn es heißt, Marleen fragt, Kinder antworten, nur hier bei Radio Bamberg.

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1: Hallo, ich bin die Ella und bin 5 Jahre alt.
2: Ella, was ist denn dein Lieblingsspiel?
1: Ich spiele am liebsten mit meiner Puppe Jonas.
2: Ella, wenn du fliegen könntest, wohin würdest du gerne fliegen?
1: Ich fliege in den Kühlschrank.
2: Und warum?
1: Weil da gibt es ganz viel Essen.
2: Was isst du denn am liebsten?
1: Pizza mit Zwiebeln.
2: Was macht denn Mama oder Papa ganz besonders gut?
1: In den Kindergarten bringen.
2: Ella, was machst du denn vor dem Schlafengehen?
1: Schlafi anziehen, Zähne putzen, auf Klo gehen.
2: Was meinst du denn, Ella, warum gibt's Regen?
1: Dass die Pflanzen Wasser bekommen.
2: Wenn du einen Wunsch frei hättest, was würdest du dir wünschen?
1: Dass ich ein Pegasus bin und fliege.
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7: Ich bin Angela Kress. Zum heutigen Welt-Nichtrauchertag fordert der Präsident der Bundesärztekammer Reinhardt strengere Gesetze, um Kinder und Jugendliche vor Zigaretten und E-Zigaretten, sogenannten Vapes, zu schützen. Unter anderem sprach er sich in der Rheinischen Post für ein vollständiges Aromaverbot in E-Zigaretten aus. Der Drogenbeauftragte der Bundesregierung Streeck forderte deutlich höhere Preise. Das hielte gerade junge Menschen davon ab, mit dem Rauchen anzufangen. Auch einen Tag nach der Komplettsperre des Brennerpasses ist es auf Bayerns Straßen Richtung Süden ungewöhnlich entspannt geblieben. Am Morgen gab es keine größeren Verkehrsbehinderungen, hieß es von der Polizei. Verkehrsexperten waren davon ausgegangen, dass viele ihre Reisen Richtung Italien auf heute verschieben. Rund 5000 Menschen hatten gestern am Brenner auf der Autobahn demonstriert gegen steigende Verkehrsbelastungen.
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8: Wir haben so einen Mix heute den ganzen Tag. Teilweise auch schauerartige Regen. 24 bis 26 Grad und hier und da auch kräftige Gewitter.

0: kommende Nacht, die liegt dann bei 14 Grad und ab und zu gibt es da noch etwas Regen. Die Radio Bamberg Aussichten für Bamberg-Forchheim und die Region morgen rein in die neue Woche. Gibt es erst nochmal Regen, danach Sonnenschein bei 21 bis 23 Grad.
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0: Schönen Sonntag mit Radio Bamberg. Nur wir sind von hier. Seit letzter Woche läuft die Bergkirchweih in Erlangen. Gut 1 Million Besucher gehen da wieder hin. Wie in jedem Jahr viele Besucher auch aus Bamberg und Forchheim. Aber wir müssen gar nicht so weit fahren Richtung Süden für einen schönen Keller, für eine Maß Bier oder für eine leckere Brotzeit. Es gibt nämlich auch in Forchheim den tollen und wunderschönen Kellerwald. Was gefällt euch so gut am Kellerwald? Radio Bamberg Reporterin Miriam Hofmann wollte das mal wissen.
1: Was macht für euch den Kellerwald hier in Forchheim so besonders? Warum ist es so schön hier?
2: Ich finde diese Vielfalt, das ist einmalig, ne? Das ist ein wunderschönes, ein schönes Ausflugsziel.
3: Die Vielfalt am Keller. Die Auswahl, die große.
4: Ein schönes, kühles Bier gibt. Ja, ein frisches Bier, unterschiedliche Biere. Es gibt ein vernünftiges Essen und es gibt ein Preis-Leistungs-Verhältnis, das auch in Ordnung ist hier in Forchheim.
5: Wir sitzen im Grünen und wir Forchheimer können darauf gehen bei größter Hitze und haben es gleich schön kühl und angenehm und man trifft angenehme Menschen, kann schön plaudern. Das ist, macht die Forchheimer Keller aus.
1: Warum kommt ihr gerne in den Kellerwald nach Forchheim?
6: Weil es Atmosphäre, weil es super ist. Ne? Also dieses Ganze mit den Brauereien, viel Platz und gemütlich hier mit den unteren Schatten.
7: Wegen dem Kellerbier und wegen Schäufele.
1: Und was macht für dich den Kellerwald besonders?
8: Ja, die Atmosphäre ist natürlich richtig, richtig gut. Das muss man schon sagen. Wetter passt, die Leute passen. Genial.
9: Wir sind auch schon mit dem Fahrrad von Würzburg hierher gefahren. Der Weg lohnt sich immer. Der Kellerwald ist einfach einmalig.
1: Mit dem Fahrrad von Würzburg nach Forchheim, wie lang?
9: 7-8 Stunden, ja, ungefähr. Und dann Übernachtung natürlich.
1: Warum lohnt sich es trotzdem, aufs Rad zu steigen?
9: Wegen dem Bier und wegen dem Schäufele.
1: Ja, dann guten Appetit.
0: Der Kellerwald in Forchheim, wunderschön. Und man kann es immer wieder sagen, wir wohnen einfach in der schönsten Region der Welt.
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Gestern Abend Playoff-Spiel Nummer 1 Halbfinale. Basketball, Bamberg Basket zu Gast bei Alba Berlin. Am Ende verliert man mit 86 zu 105 dieses erste Spiel. Egal, weiter geht's. Morgen dann Spiel Nummer 2. Champions um 18.30 Uhr und wir von Radio Bamberg sind mit dabei.

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2: Ich bin Helen Martin. Die SPD hält an der vereinbarten BAföG-Reform fest. SPD-Fraktionsvize Esther hat CSU-Forschungsministerin Bär widersprochen, die bezweifelt hatte, dass die Reform noch Rückhalt in den Koalitionsfraktionen hat. Laut Esther gilt die Einigung nach wie vor. Zusammen mit Finanzminister Klingbeil habe man bereits die Finanzierung sichergestellt. Geplant sind mehr Flexibilität, weniger Bürokratie und eine höhere Wohnkostenpauschale für Studierende. Nach der Sommerhitze hat ein Wetterumschwung am Wochenende in Teilen Bayerns für zahlreiche witterungsbedingte Einsätze gesorgt. Allein in Niederbayern waren es gestern Nachmittag und Abend laut Polizei mehr als 100. Ein Ehepaar wurde von einem herabstürzenden Balken eines Gerüsts verletzt. Vereinzelt war auch der Zugverkehr eingeschränkt. Bei den Landtagswahlen im Herbst könnte eine Regierungsbildung unter Umständen nur möglich sein, wenn sie von den Linken oder der AfD unterstützt wird. 48% der Unionsanhänger sagten in einer Umfrage für die Bild am Sonntag, dann lieber mit der Linken. 27% hätten lieber eine Kooperation mit der AfD. Die CDU hat per Parteitagsbeschluss eine koalitionsähnliche Zusammenarbeit sowohl mit der Linken als auch mit der AfD ausgeschlossen. In Deutschland fehlen laut dem Richterbund insgesamt 2000 Strafverfolger. Eine Folge: Strafverfahren würden immer länger dauern, sagt der Verbandsgeschäftsführer Rebe in der Bild am Sonntag. Ursula Winkler berichtet.
3: Der Richterbund wartet auf die angekündigte Personaloffensive und fordert klare Beschlüsse noch vor der Sommerpause. Schon vor einem knappen Jahr hatte Justizministerin Hubig den Ländern rund 500 Millionen Euro in den nächsten 4 Jahren versprochen. Aber Bund und Länder streiten sich weiter um Geld. Etwa kritisierte Hessen, dass der Bund neue Richterstellen nur zu Beginn finanzieren will, die Länder aber für den Rest des lebenslangen Beamtenverhältnisses zahlen sollen.
2: Hamburg stimmt heute darüber

0: ab, ob sich die Stadt um die Olympischen Spiele bewerben soll. Ende September entscheidet dann der Deutsche Olympische Sportbund, welche Stadt oder Region der deutsche Kandidat für die Spiele wird. Berlin, München und die Rhein-Ruhr-Region sind auch im Rennen.
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2: Das bleibt wechselhaft, auch am Nachmittag teilweise schauerartige Regen. Plus Gewitter bei maximal 24 bis 26 Grad. In der kommenden Nacht dann ab und zu noch Regen um 14 Grad. Die Radio Bamberg Aussichten für Bamberg-Forchheim und die Region. Morgen erst noch Regen, danach Sonnenschein bei uns bei 21 bis 23 Grad.
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2: Schönes Wochenende. Und auch heute gibt es wieder Karwas in der schönsten Region der Welt, Bamberg-Forchheim. Wo genau gefeiert wird, könnt ihr immer nachlesen bei uns im Veranstaltungskalender unter www.radio-bamberg.de. Klickt mal rein.
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0: schönes Wochenende. Wir spielen Sie die Musik eures Lebens mit Franz Gall hier bei Radio Bamberg.
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2: 31. Mai 1977. Die Eagles sind mit Hotel California neu in den Charts.

Leistung, Leistung, Leistung. Wer was werden will, der muss hart dafür arbeiten. Aber dann kann es jeder schaffen. So die Versprechungen vom American Dream. Aber ist das wirklich so? Wird Leistung wirklich belohnt? Und kann es im Amerika der 70er Jahre wirklich jeder schaffen? Die Eagles sehen das alles ein bisschen kritisch. Sie sehen, wie Menschen ausgenutzt werden, vor allem Immigranten, denen eben der amerikanische Traum versprochen wird, der aber nie in Erfüllung geht. Sie sehen eine dekadente Oberschicht, die sich ins Fäustchen lacht über die Probleme, die die Armen da unten haben. Und sie sehen das Hamsterrad, in dem sich einige der Arbeiter befinden. Das ist zumindest eine Interpretation des zweideutigen Textes. Man könnte Hotel California aber auch als Metapher für Drogenabhängigkeit sehen. Das sieht so aus, als würde einem das Hotel jeden Wunsch erfüllen. Quasi von den Lippen ablesen, dafür sorgen, dass man sich gut fühlt. Aber irgendwann wird man dann schmerzlich feststellen, man kann aus der Drogensucht, also dem Hotel California, zwar auschecken, aber man kann es nie mehr verlassen.

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7: Ich bin Helen Martin. Die SPD hält an der vereinbarten BAföG-Reform fest. SPD-Fraktionsvize Esther hat CSU-Forschungsministerin Bär widersprochen, die bezweifelt hatte, dass die Reform noch Rückhalt in den Koalitionsfraktionen hat. Laut Esther gilt die Einigung nach wie vor. Zusammen mit Finanzminister Klingbeil habe man bereits die Finanzierung sichergestellt. Geplant sind mehr Flexibilität, weniger Bürokratie und eine höhere Wohnkostenpauschale für Studierende. Nach der Sommerhitze hat ein Wetterumschwung am Wochenende in Teilen Bayerns für zahlreiche witterungsbedingte Einsätze gesorgt. Allein in Niederbayern waren es gestern Nachmittag und Abend laut Polizei mehr als 100. Ein Ehepaar wurde von einem herabstürzenden Balken eines Gerüsts verletzt. Vereinzelt war auch der Zugverkehr eingeschränkt.
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8: Wir haben so einen Mix heute den ganzen Tag. Teilweise auch schauerartige Regen. 24 bis 26 Grad und hier und da auch kräftige Gewitter. Die kommende Nacht, die liegt dann bei 14 Grad und ab und zu gibt es da noch etwas Regen. Die Radio Bamberg Aussichten für Bamberg, Forchheim und die Region. Morgen rein in die neue Woche gibt es erst nochmal Regen, danach Sonnenschein bei 21 bis 23 Grad.
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8: Mehr Musik für euren Sonntag gibt's jetzt in dieser halben Stunde. Pink ist mit dabei. Ronan Keating, Him, Bruno Mars oder auch The Communards.

0: 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Schönes Wochenende.
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0: Und heute geht's da weiter im Kreuzgarten von Kloster St. Michael in Bamberg. Und heute ist auch gleichzeitig der letzte Tag. Open-Air-Kino vor historischer Kulisse. Dazu Snacks und besondere Filme mit Bamberg- und Klosterbezug. Und auch heute wird nochmal ein echtes Kino-Highlight geboten. Radio Bamberg-Geschäftsführer Mischa Salzmann. Was läuft denn am letzten Tag auf der Leinwand?
2: Das große Finale beim Kinosommer hier im Kreuzgarten am Michelsberg in wunderbarer Atmosphäre mit einem Film, der 1973 hier in Bamberg gedreht wurde. Ein Klassiker mit Blacky Fuchsberger. Das fliegende Klassenzimmer, da freuen sich viele Bambergerinnen und Bamberger drauf. Um 15.30 Uhr ist Einlass und dann um 19 Uhr Einlass für Pfarrer Braun und Ottfried Fischer mit der Folge Braun unter Verdacht. Komplett gedreht im Kloster St. Michael. 150 Plätze gibt's, also bitte rechtzeitig da sein. Der Eintritt ist frei. Der wird nämlich vom Autohaus Sperber und auch von Radio Bamberg übernommen. Wir wünschen viel Spaß.
0: Dankeschön, Mischa. Tolle Sache. Heute also der letzte Tag beim Open-Air-Kino vor historischer Kulisse von Kloster St. Michael in Bamberg. Schaut gerne vorbei. Alle Infos dazu findet ihr auch nochmal bei uns im Netz unter radio-bamberg.de.
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9: Ich bin Helen Martin. In der Bundesregierung gibt's erneut Knatsch. Diesmal geht's um die BAföG-Reform. Die SPD hält an den Plänen fest und ist sauer auf Forschungsministerin Bär. Die hatte in einem Interview gesagt, dass sie nicht damit rechnet, dass die BAföG-Reform wirklich kommt. Es gebe Widerstand aus den Regierungsfraktionen. Mehr dazu von Ursula Winkler.
10: Ganz anders als die CSU-Politikerin klingt nun aber der Ton aus der SPD-Fraktion. Die Koalitionsfraktionen hätten sich gemeinsam auf eine BAföG-Reform verständigt, auf Basis des Koalitionsvertrags. Den Plänen nach soll in einem ersten Schritt ab dem Wintersemester die im BAföG enthaltene Wohnkostenpauschale für Studierende um 60 Euro monatlich angehoben werden.
9: Viele private Vermieter in Deutschland wollen ihre Immobilien nicht energetisch sanieren. Laut einer Umfrage der DI Deutschland Immobilien AG und des Instituts der Deutschen Wirtschaft planen 59% derzeit keine neuen Heizungen oder Dämmungen. Als Grund nennen die Vermieter unklare politische und energetische Anforderungen. Urlaub in Italien heißt es bestimmt auch dieses Jahr wieder für viele von uns. Und wenn man in Italien wegen einer Baustelle auf der Autobahn zu lange im Stau steht, bekommt man künftig Geld zurück. Die meisten Autobahnen in Italien sind ja mautpflichtig. Je nachdem, wie viel länger es dauert und wie weit die Strecke ist, kann man das Geld teilweise oder sogar komplett zurückverlangen, einfach per App. Junge Tüftlerinnen und Tüftler mit kreativen Ideen aus vielen Bereichen der Wissenschaft. Das ist Jugendforscht. Und da wurden in Herzogenaurach jetzt die bundesweiten Sieger gekürt. Ausgezeichnet wurden zum Beispiel zwei 14-jährige Mädchen für ihre Forschung zu spiegelbildlichen Proteinen. Den Kanzlerpreis für die originellste Arbeit hat ein 18-Jähriger geholt, der die Physik von Sanduhren untersucht hat. Für die deutsche Fußballnationalmannschaft steht heute Abend das letzte Testspiel vor der Abreise zur WM in die USA an. Ab 20.45 Uhr geht's in Mainz gegen Finnland. Und ein neues altes Gesicht bei Eintracht Frankfurt. Adi Hütter wird wieder Trainer der SGE. Der 56-Jährige hatte die Hessen bereits von 2018 bis 2021 trainiert.
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11: Das bleibt wechselhaft, auch am Nachmittag teilweise schauerartige Regen, plus Gewitter bei maximal 24 bis 26 Grad. In der kommenden Nacht dann ab und zu noch Regen um 14 Grad. Die Radio Bamberg Aussichten für Bamberg, Forchheim und die Region.

0: Region. Morgen erst noch Regen, danach Sonnenschein bei uns bei 21 bis 23 Grad.
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0: Schön, dass ihr mit dabei seid. In dieser halben Stunde gibt es eine Geschichte, wenn es wieder heißt, stimmt's oder stimmt's nicht? Hier bei Radio Bamberg, ihr müsst raten, ist sie richtig, ist sie falsch? Stimmt sie oder stimmt sie nicht?

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1: Es gibt jetzt wieder eine Geschichte von Miriam. Ich hoffe mal aus der Region Bamberg-Forchheim. Kannst du das verraten?
2: Ja.
1: Und heute rät der Paul aus Neuses, ob die Geschichte stimmt oder nicht. Paul, grüß dich. Hallo.
3: Hallo, servus.
1: Miriam, dann leg mal los.
2: Diesmal geht's in den Landkreis Bamberg, genauer gesagt nach Hirschheid. Dort soll nämlich in Oberfranken der erste smarte Friedhof eingeführt worden sein. Da gibt's an jedem Grab jetzt einen kleinen QR-Code. Den kann man dann mit dem Handy scannen, klar. Und dann, cool, erscheinen Fotos, Geschichten oder sogar Sprachnachrichten der Verstorbenen. Die Idee, die kam angeblich von einem Hirschheider ITler, dessen Oma wollte, dass man nach dem Tod wenigstens was Gescheites zum Nachlesen hat.
1: Lieber stimmt's Paul.
2: Oder stimmt's nicht?
1: Erzähl mal, was denkst du?
3: Schwierig. Ich würde vermuten, es stimmt tatsächlich nicht.
1: Weil?
3: Weil ich mir nicht vorstellen kann, dass Hirschheid da so modern dabei ist, sag ich mal.
2: Aber es wäre eine gute Sache, oder?
3: Also die Sache an sich könnte stimmen, aber ich glaube nicht, dass es in Hirschheid ist.
2: Welche Sprachnachricht würdest du für die Nachwelt aufzeichnen?
3: Puh. Nutze in der Jugend deine Tage. Ob du im Alter noch haben wirst, das ist eine Frage.
2: Ja, sehr gut. Also, es wäre eine gute Idee, aber du hast völlig recht, Paul. Das stimmt leider nicht, aber liebe Gemeinde Hirschheid, das wär's doch, oder?
1: Das stimmt, das wäre eine sehr gute Idee, ich glaube so allgemein.
2: Und wir gratulieren dem Paul, er hat gewonnen, nämlich ein Radio Bamberg Überraschungspaket.
1: Herzlichen Glückwunsch, Paul, geht nach Neuss.
3: Dankeschön, vielen Dank.
1: Dankeschön fürs Mitspielen und fürs Miträtseln.
3: Sehr gern.
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7: Ich bin Helen Martin. In der Bundesregierung gibt's erneut Knatsch. Diesmal geht's um die BAföG-Reform. Die SPD hält an den Plänen fest und ist sauer auf Forschungsministerin Bär. Die hatte in einem Interview gesagt, dass sie nicht damit rechnet, dass die BAföG-Reform wirklich kommt. Es gebe Widerstand aus den Regierungsfraktionen. Mehr dazu von Ursula Winkler.
8: Ganz anders als die CSU-Politikerin klingt nun aber der Ton aus der SPD-Fraktion. Die Koalitionsfraktionen hätten sich gemeinsam auf eine BAföG-Reform verständigt, auf Basis des Koalitionsvertrags. Den Plänen nach soll in einem ersten Schritt ab dem Wintersemester die im BAföG enthaltene Wohnkostenpauschale für Studierende um 60 Euro monatlich angehoben werden.
7: Junge Tüftlerinnen und Tüftler mit kreativen Ideen aus vielen Bereichen der Wissenschaft. Das ist Jugendforscht. Und da wurden in Herzogenaurach jetzt die bundesweiten Sieger gekürt. Ausgezeichnet wurden zum Beispiel 2 14-jährige Mädchen für ihre Forschung zu spiegelbildlichen Proteinen. Den Kanzlerpreis für die originellste Arbeit hat ein 18-Jähriger geholt, der die Physik von Sanduhren untersucht hat.
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9: Wir haben so einen Mix heute den ganzen Tag. Teilweise auch schauerartige Regen. 24 bis 26 Grad und hier und da auch kräftige Gewitter. Die kommende Nacht, die liegt dann bei 14 Grad und ab und zu gibt es da noch etwas Regen. Die Radio Bamberg Aussichten für Bamberg-Forchheim und die Region morgen rein in die neue Woche. Gibt es erst nochmal Regen, danach Sonnenschein bei 21 bis 23 Grad.
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0: In den Pfingstferien mal was ganz in der Nähe unternehmen. Dafür gibt es super viele Möglichkeiten bei uns in der fränkischen Schweiz. Jutta Schindler aus der Radio Bamberg Redaktion hat sich da mal bei der Touristeninformation in Gößweinstein umgehört.
2: Der perfekte Geheimtipp für einen Ausflug mit den Kindern und dann aber noch kostenlos. Den hat Brigitte Zeilmann von der Touristinfo Gößweinstein.
3: Eine Erlebniswanderung auf dem Wallimausweg. Diese Strecke ist ideal für Groß und Klein und das ganze Jahr über begehbar. Der große Rundgang umfasst 15 Stationen zum Mitmachen. Rund 2,5 Kilometer und man braucht etwa 2 bis 2,5 Stunden. Die Variante für Kinderwagen hat die gleiche Länge und nur 3 Stationen weniger.
2: Wer danach noch wo einkehren möchte, der findet in der Umgebung garantiert noch was. Und ihr Kollege Marco Hümmer, der hatte auch direkt eine Idee.
4: Das Höhenschwimmbad Gößweinstein. Ein Naturbad mit herrlicher Aussicht und terrassenförmigen Liegewiesen. Das Ganze ohne chemische Zusätze auskommt. Die Saison läuft vom 1. Juni bis 15. September. Das Bad ist natürlich nur bei schönem Wetter geöffnet. Der Eintritt ist kostenfrei. Für das leibliche Wohl sorgt ein Kiosk direkt auf dem Gelände.
2: Am besten kommt ihr übrigens mit dem Auto zu den beiden Ausflugszielen.
4: Wir wünschen Ihnen viel Spaß beim Entdecken.
2: Das wünschen wir euch auch.
0: Dankeschön, Jutta. Also, wenn ihr noch eine Idee braucht für den nächsten Familienausflug, viel Spaß beim Ausprobieren.

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Wir schauen mal zum Basketball. Playoff-Zeit ist gestern Halbfinalspiel Nummer 1. Bamberg zu Gast bei Alba Berlin. Man verliert mit 86 zu 105. Morgen geht's dann weiter. Spiel Nummer 2 ebenfalls in Berlin. Schauen wir bis um 18.30 Uhr und wir von Radio Bamberg sind live dabei.

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5: Ich bin Helen Martin. Heute ist Weltnichtrauchertag und zu diesem Anlass hat der Drogenbeauftragte der Bundesregierung Streeck deutlich höhere Preise für Zigaretten und Vapes gefordert. Das würde vor allem junge Menschen davon abhalten, mit dem Rauchen anzufangen, so Streeck in der Rheinischen Post. Auch die Bundesärztekammer fordert strengere Gesetze, zum Beispiel ein Werbeverbot in sozialen Medien. Bundesforschungsministerin Beer hat für einen neuen Koalitionskrach gesorgt. In einem Interview hatte die CSU-Politikerin gesagt, dass sie nicht glaubt, dass die BAföG-Reform wirklich kommt. Die Reform würde nicht mehr von den Regierungsfraktionen unterstützt werden, so Beer. Alles Quatsch, sagt die SPD. Die SPD-Fraktion stehe geschlossen für die Umsetzung der vereinbarten BAföG-Reform, so SPD-Fraktionsvize Esther. Auf Bayerns Landstraßen wird ab heute verstärkt von der Polizei kontrolliert. Neben Geschwindigkeitsmessungen liegt der Fokus auch auf Alkohol- und Drogentests und riskanten Überholmanövern. Außerdem will die Polizei auch besonders auf Fahrer mit Handy am Steuer achten. 4 Wochen sollen die verstärkten Kontrollen andauern. In Hamburg läuft die Volksabstimmung über eine Olympiabewerbung der Stadt. Rund 1,3 Millionen Hamburger sind stimmberechtigt. Bei einem Ja käme Hamburg in den nationalen Vorentscheid gegen München, die Rhein-Ruhr-Region und Berlin. Ende September entscheidet dann der Deutsche Olympische Sportbund, wer der Kandidat für die Bewerbung wird. Adi Hütter kehrt zur Eintracht Frankfurt zurück. Der Österreicher wird zum 2. Mal Trainer bei der Eintracht, 5 Jahre nach seinem Abschied. Er übernimmt die Nachfolge von Albert Riera. Uli Reitinger berichtet.
6: Auch wenn Hütter bei vielen Eintracht-Fans gemischte Gefühle hervorruft, sie haben nicht vergessen, dass er das Team 2019 bis ins Europa-League-Halbfinale geführt hat. Trotzdem gemischte Gefühle, weil Hütters Abgang 2 Jahre später nicht geräuschlos verlief. Damals hatte er seinen Wechsel nach Mönchengladbach in der entscheidenden Saisonphase verkündet. Sein Team verspielte daraufhin einen 7-Punkte-Vorsprung und damit die Teilnahme an der Champions League.
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7: Das bleibt wechselhaft, auch am Nachmittag teilweise schauerartige Regen plus Gewitter bei maximal 24 bis 26 Grad. In der kommenden Nacht dann ab und zu noch Regen um 14 Grad. Die Radio Bamberg Aussichten für Bamberg, Forchheim und die Region. Morgen erst noch Regen, danach Sonnenschein bei uns bei 21 bis 23 Grad.
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7: Sie retten Leben, bevor die Mähdrescher wieder über die Wiesen rollen. Die Kitzretter in der Region Bamberg-Forchheim, wie sie jedes Jahr zahlreiche Rehkitze vor dem sicheren Tod bewahren, das hört ihr gleich hier bei Radio Bamberg. Schönen Sonntag wünsche ich euch.

0: Schönes Wochenende. Hier ist Radio Bamberg am Sonntag. Es ist noch nicht Sommer. Von den Temperaturen könnte man es aber denken. In den letzten Tagen hatten wir teilweise über 30 Grad. Klar, da wollen die Landwirte jetzt raus auf die Wiesen zu mähen. Aber genau jetzt ist auch Setzzeit. Rehe setzen nämlich ihre Kitze oft versteckt im hohen Gras aus. Und deshalb sind aktuell die Kitzretter bei uns in der Region Bamberg-Forchheim unterwegs. Unsere Reporterin Christina Hofmann war bei einer Rettung mit dabei.
1: Nasse Wiesen, Vogelgezwitscher, so kurz vor Sonnenaufgang. Eigentlich echt idyllisch, aber für die Helfer vom Verein Kitzrettung Rauhe-Ebrach ist das ein echtes Rennen gegen die Zeit. Mit dabei Fabian Neuendorfer, einer der Gründer. Fabi, wieso geht's denn nun schon so früh los?
2: Wir fliegen mit einer Drohne, die eine Wärmebildkamera hat,

0: Und um ein besseres Wärmebild zu sehen, ist es wichtig, dass die Umgebungs- und Bodentemperatur noch relativ kalt ist. Deswegen starten wir schon vor dem Morgengrauen, um ein besseres Bild auf unserer Drohne zu haben.
1: Und dann geht's los. Sobald das Signal Kitz gefunden kommt, sind die Läufer sofort unterwegs. Was passiert dann genau?
0: Die Läufer bewaffnen sich mit einem großen Kescher und einer Kiste, reiben sich die Hände mit Gras ein, das ist, um den menschlichen Geruch etwas zu unterbinden, statten sich aus mit einem Funkgerät und begeben sich dann auf den Ort oder die Stelle, an der das vermeintliche Kitz liegt, und werden dorthin koordiniert.
1: Und tatsächlich, kurze Zeit später ist der erste Fund gemacht.
0: Da haben wir jetzt eins, und es kommen ja zu 90% immer Zwillinge auf die Welt. Das zweite wird mit Sicherheit weiter unten liegen.
1: Dann heißt es, mit Gras einreiben und ganz vorsichtig ran. Und dann plötzlich schauen mich diese großen braunen Bambi-Augen an. Der nächste Schritt für mich, sichern und dann ab in die Box. Aber keine Sorge, dem Kitz passiert natürlich nichts. Wir bringen es erst einmal an den Wiesenrand, in den Schatten, und sobald gemäht wurde, wird es zurückgebracht, sodass es die Mutter sofort finden kann. Am Ende haben wir 6 Kitze gerettet. Ein spannender Morgen mit einem Happy End. Besser als jeder Disney-Film.
2: Dankeschön, Christine. Wirklich eine tolle Aktion. Die Rehkitz-Retter sind wieder unterwegs hier in der schönsten Region der Welt. Ein Video dazu findet ihr auch bei Radio Bamberg auf der Instagram-Seite.

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10: Ich bin Helen Martin. Heute ist Weltnichtrauchertag und zu diesem Anlass hat der Drogenbeauftragte der Bundesregierung, Streeck, deutlich höhere Preise für Zigaretten und Vapes gefordert. Das würde vor allem junge Menschen davon abhalten, mit dem Rauchen anzufangen, so Streeck in der Rheinischen Post. Auch die Bundesärztekammer fordert strengere Gesetze, zum Beispiel ein Werbeverbot in sozialen Medien. Auf Bayerns Landstraßen wird ab heute verstärkt von der Polizei kontrolliert. Neben Geschwindigkeitsmessungen liegt der Fokus auch auf Alkohol- und Drogentests und riskanten Überholmanövern. Außerdem will die Polizei auch besonders auf Fahrer mit Handy am Steuer achten. 4 Wochen sollen die verstärkten Kontrollen andauern.
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11: Wir haben so einen Mix heute den ganzen Tag. Teilweise auch schauerartige Regen. 24 bis 26 Grad und hier und da auch kräftige Gewitter. Die kommende Nacht, die liegt dann bei 14 Grad und ab und zu gibt es da noch etwas Regen. Die Radio Bamberg Aussichten für Bamberg-Forchheim und die Region morgen rein in die neue Woche. Gibt es erst nochmal Regen, danach Sonnenschein bei 21 bis 23 Grad.
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0: Hier ist Radio Bamberg am Wochenende. Schönen Sonntag.
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0: Die Pfingstferien sind in vollem Gange, damit hier niemanden langweilig wird. Haben wir tolle Ausflugsziele für euch in der fränkischen Schweiz. Jutta Schindler aus der Radio Bamberg Redaktion hat sich unter anderem mal bei der Touristinformation von Weichenfeld umgehört.
2: Bei uns in der Region, da gibt es super viele und richtig schöne Orte, um die Pfingstferien perfekt zu genießen. Da müssen wir gar nicht weit fahren. Stefanie Werl aus der Touristinfo in Weichenfeld.

0: Fischenfeld, die hat einen heißen Tipp.
1: Zum einen haben wir unseren tollen Kinderwanderweg Emil Eichhörnchen und die große Entdeckertour entlang am Fluss und durch den Wald an Spielplätzen und Biergärten vorbei, als auch den Kinderwanderweg Frieda Forelle und das Flussabenteuer. Hier handelt es sich um einen kinderwagenfreundlichen Pendelweg. Auch hier kommt ihr an Cafés und an Spielplätzen vorbei.
0: Und nach der anstrengenden Wanderung?
1: Bei beiden Kinderwanderwegen liegt das Freibad in Weichenfeld nicht weit weg, sodass ihr nach der Anstrengung vom Wandern euch ganz toll im beheizten Freibad in Weichenfeld abkühlen könnt. Wir wünschen euch eine ganz tolle Zeit in Weichenfeld und ganz liebe Grüße.
0: Parken und loslaufen, das geht für beide Kinderwanderwege übrigens perfekt von der Touristinfo Weichenfeld aus am Bischof-Neuseer-Platz. Da sind kostenlose Parkplätze.
2: Dankeschön, Jutta, für den Tipp. Das klingt nach einer guten Idee. Also, wenn ihr die Tage mal noch einen Ausflug machen wollt in den Pfingstferien, ist das vielleicht genau das Richtige für euch.
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6: Ich bin Helen Martin. Auch dieses Jahr zieht es wieder viele zum Urlaub machen nach Italien. Und da gibt es künftig Geld zurück, wenn man auf einer gebührenpflichtigen Autobahn wegen einer Baustelle zu lange im Stau steht. Das Ganze gilt schon ab morgen. Claudia Wächter berichtet aus Rom.
7: Hört sich ziemlich gut an, zumal auch Urlauber aus dem Ausland, also auch aus Deutschland, Entschädigung fordern können, und zwar digital über eine App. Aber Geld zurück gibt's nur, wenn eine Fahrt mindestens 10 Minuten länger dauert als üblich. Und ist das Wetter schuld am Stau oder auch ein Unfall? Dann gibt es gar nichts. Außerdem befürchten viele hier, dass die Autobahnbetreiber über kurz oder lang die Mautgebühren erhöhen werden.
6: Zum Weltnichtrauchertag hat Bayerns Gesundheitsministerin Gerlach vor E-Zigaretten gewarnt. Auch die seien gefährlich und könnten süchtig machen, so die CSU-Politikerin. Besonders junge Menschen sollten nicht in die Nikotinfalle geraten. Die WHO wirft der Tabakindustrie vor, E-Zigaretten gezielt als Lifestyle-Produkt zu vermarkten, um Kinder und Jugendliche abhängig zu machen. Unionsfraktionsvize Stegemann hatte ja vorgeschlagen, erwachsene Kinder früher an Pflegekosten zu beteiligen und auch Wohneigentum heranzuziehen. Die Deutsche Stiftung Patientenschutz hält davon gar nichts. Stegemann würde mit täglich neuen absurden Vorschlägen davon ablenken wollen, dass Gesundheitsministerin Wagen noch immer keine Pläne für eine Pflegereform vorgelegt habe, so die Worte von Stiftungschef Brüsch. Der Bundesparteitag der FDP in Berlin ist am Nachmittag zu Ende gegangen. Die Delegierten haben über einen Leitantrag beraten. Dabei ging es zum Beispiel darum, Bürokratie abzubauen, Subventionen zu kürzen und zur Atomenergie zurückzukehren. Außerdem hat der neue Generalsekretär Hagen bessere Reformen von der Bundesregierung gefordert. Wenn Schwarz-Rot etwas vorschlägt, dann würde das meistens eine Mehrbelastung für die Menschen bedeuten, so Hagen. Noch ungefähr 1,5 Wochen und dann geht die Fußball-WM in den USA, Kanada und Mexiko los. Bevor das Turnier startet, gibt's für die deutsche Nationalmannschaft heute Abend das vorletzte Testspiel. Gegner in Mainz ist Finnland, Anpfiff ist um 20.45 Uhr.
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8: Das bleibt wechselhaft, auch am Nachmittag teilweise schauerartige Regen. Plus Gewitter bei maximal 24 bis 26 Grad. In der kommenden Nacht dann ab und zu noch Regen um 14 Grad. Die Radio Bamberg Aussichten für Bamberg-Forchheim und die Region. Morgen erst noch Regen, danach Sonnenschein bei uns bei 21 bis 23 Grad.
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8: Schönen Sonntag, schönes Wochenende. Viele werden jetzt noch in Urlaub fahren, sind vielleicht auch schon weg. Und wir sind immer mit dabei mit der kostenlosen Radio Bamberg App. Egal jetzt, ob ich sag mal Kanada, Italien oder auch Südafrika. Marion, hallo, grüß dich.
9: Hallo, liebes Radio Bamberg Team. Ich sende euch zwar nicht aus Südafrika, aber dafür aus dem wunderschönen Binz auf Rügen. Liebe sonnige Urlaubsgrüße. Viele Grüße auch an mein Dienchen. Macht weiter so und dank eurer Radio Bamberg App seid ihr ja überall mit dabei.
8: Und das sogar weltweit. 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

Radio Bamberg am Sonntag, Basketball gestern Abend, Playoff-Halbfinale, Spiel Nummer 1 Bamberg. Zu Gast war ja bei Alba Berlin. Am Ende hat es nicht

0: gereicht. 86 zu 105 verliert man dieses erste Spiel im Halbfinale. Mund abwischen, weiter geht's dann morgen Abend ebenfalls in Berlin. Jump 18.30 Uhr. Wir von Radio Bamberg sind natürlich live dabei.
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2: 31. Mai 1962. Im kanadischen Montreal kommt Corey Hart zur Welt. Er verbringt seine Kindheit und Jugend nicht nur in Montreal, er lebt auch in den USA, Spanien und Mexiko. Als er 17 ist, lernt er in New York die Begleitband von Billy Joel kennen. Bald darauf bekommt er einen Plattenvertrag bei Aquarius Records. Seinen großen Durchbruch hat er 1984 mit dem Song Sunglasses at Night. Der Songtext entsteht spontan. Während Hart mit seinen Produzenten im Studio ist, pustet ihnen die Klimaanlage kalte Luft ins Gesicht. Dagegen schützen sie sich mit Sonnenbrillen. Obwohl Hart gerade an einem Instrumental arbeitet, improvisiert er einen Text über Sonnenbrillen, in dem die Zeile vorkommt: I wear my sunglasses at night.

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7: Ich bin Helen Martin. Auch dieses Jahr zieht es wieder viele zum Urlaub machen nach Italien. Und da gibt es künftig Geld zurück, wenn man auf einer gebührenpflichtigen Autobahn wegen einer Baustelle zu lange im Stau steht. Das Ganze gilt schon ab morgen. Claudia Wächter berichtet aus Rom.
8: Hört sich ziemlich gut an, zumal auch Urlauber aus dem Ausland, also auch aus Deutschland, Entschädigung fordern können. Und zwar digital über eine App. Aber Geld zurück gibt's nur, wenn eine Fahrt mindestens 10 Minuten länger dauert als üblich. Und ist das Wetter schuld am Stau oder auch ein Unfall? Dann gibt es gar nichts. Außerdem befürchten viele hier, dass die Autobahnbetreiber über kurz oder lang die Mautgebühren erhöhen werden.
7: Zum Weltnichtrauchertag hat Bayerns Gesundheitsministerin Gerlach vor E-Zigaretten gewarnt. Auch die seien gefährlich und könnten süchtig machen, so die CSU-Politikerin. Besonders junge Menschen sollten nicht in die Nikotinfalle geraten. Die WHO wirft der Tabakindustrie vor, E-Zigaretten gezielt als Lifestyle-Produkt zu vermarkten, um Kinder und Jugendliche abhängig zu machen.
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9: Wir haben so einen Mix heute den ganzen Tag. Teilweise auch schauerartige Regen. 24 bis 26 Grad und hier und da auch kräftige Gewitter. Die kommende Nacht, die liegt dann bei 14 Grad und ab und zu gibt es da noch etwas Regen. Die Radio Bamberg Aussichten für Bamberg-Forchheim und die Region morgen rein in die neue Woche. Gibt es erst nochmal Regen, danach Sonnenschein bei 21 bis 23 Grad.
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9: Und wir haben die richtige Musik für euer Wochenende in dieser halben Stunde. Rick Astley, Supertramp ist mit dabei, Camila Cabello zusammen mit Ed Sheeran, Cool and the Gang, Fleetwood Mac oder auch diese Dame hier, Ava Max, ein Hit von heute und Sold.

0: 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Er ist eine große Berühmtheit aus unserer Region, Paul Maar, Erfinder des SAMS. Seit letztem Jahr ist klar, es wird in Zukunft ein Paul-Maar-Museum in Hallstatt geben im Landkreis Bamberg. Und seitdem gibt es aber keine Neuigkeiten mehr. Jutta Schindler aus der Radio Bamberg-Redaktion hat sich deshalb mal schlau gemacht.
1: Das Erste, an das man bei einem Paul-Maar-Museum denkt, ist natürlich das SAMS. Und selbstverständlich wird das auch einen großen Teil des Paul-Maar-Museums in Anspruch nehmen. Auf was wir uns da noch so freuen dürfen, das weiß Hallstatts Bürgermeister Thomas Söder.
2: Ja, also zum Beispiel, es gibt Figuren, es gibt Filmrequisiten, es gibt natürlich von Paul Maar sehr viele Bilder und Illustrationen, die er gemalt hat im Laufe seiner Zeit. Es gibt natürlich auch verschiedene Drehbücher, die er geschrieben hat zu den verschiedenen Filmen oder Theateraufführungen und viele persönliche Dinge, die er auch gesammelt hat.
1: Also jede Menge, und das Museum bekommt aber auch noch eine Besonderheit.
2: Also es soll für jeden was dabei sein und es soll jedes Mal Neues erleben.

0: Ergebnis sein. Deshalb werden auch die digitalen Medien natürlich eine ganz große Rolle spielen. Frage auch mit künstlicher Intelligenz, ob dann manche Figuren zum Leben erwecken in dem Museum. Also es wird vieles mehr sein als ein normales Museum.
1: Klingt cool, aber das Wichtigste, wie ist denn jetzt der aktuelle Stand des Museums? Noch sieht die Fischergasse 4 und 6 aus wie immer. Von der Baustelle ist hier noch nichts zu sehen.
0: In der Bauphase sind wir auch schon relativ weit. Demnächst werden wir den Architekten beauftragen, der das Vorhaben dann auch umsetzen wird. Und da werden wir dann auch in die intensive Planungsphase kommen.
1: Und dann sollte das Museum in ungefähr 2 bis 3 Jahren fertiggestellt werden.
2: Dankeschön, Jutta. Das Paul-Mahr-Museum in Hallstatt im Landkreis Bamberg. Und wenn es soweit ist, dann erfahrt ihr es natürlich hier bei Radio Bamberg. Radio

Das war der Sonntag mit Jörg Wagner. Schön, dass ihr mit dabei seid. Hier ist Radio Bamberg. Weiterhin viel Spaß mit der Musik eures Lebens. Ich wünsche euch noch ein schönes Restwochenende und natürlich für alle, die frei haben, noch ganz tolle Pfingstferien.

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4: Ich bin Helen Martin. In der Bundesregierung gibt's erneut Knatsch. Diesmal geht's um die BAföG-Reform. Die SPD hält an den Plänen fest und ist sauer auf Forschungsministerin Bär. Die hatte in einem Interview gesagt, dass sie nicht damit rechnet, dass die BAföG-Reform wirklich kommt. Es gebe Widerstand aus den Regierungsfraktionen. Mehr dazu von Ursula Winkler.
5: Ganz anders als die CSU-Politikerin klingt nun aber der Ton aus der SPD-Fraktion. Die Koalitionsfraktionen hätten sich gemeinsam auf eine BAföG-Reform verständigt, auf Basis des Koalitionsvertrags. Den Plänen nach soll in einem ersten Schritt ab dem Wintersemester die im BAföG enthaltene Wohnkostenpauschale für Studierende um 60 Euro monatlich angehoben werden.
4: Umgeknickte Strommasten, entwurzelte Bäume, demolierte Autos. Nach der Sommerhitze hat der Wetterumschwung in Bayern für viele witterungsbedingte Einsätze gesorgt. Über 100 gab es gestern allein in Niederbayern. Ein Ehepaar ist dort leicht verletzt worden, als sie von einem Gerüstbalken getroffen wurden. Auf der A3 bei Velburg sind drei Strommasten durch ein Unwetter umgeknickt. Der Deutsche Wetterdienst warnt heute vor weiteren schweren Gewittern. Energetisch sanieren. Das heißt, dass ein Gebäude so saniert wird, dass der Energieverbrauch gesenkt wird. Doch genau das wollen viele private Vermieter in Deutschland nicht. 59% planen derzeit keine Maßnahmen wie neue Heizungen oder Dämmungen, sagt eine neue Umfrage. Grund dafür seien unklare politische und energetische Anforderungen. Im mittelfränkischen Herzogenaurach sind die Bundessiegerinnen und Sieger von Jugend forscht gekürt worden. Den Preis für die originellste Arbeit hat ein 18-Jähriger aus NRW gewonnen. Er hat die Physik von Sanduhren analysiert. Der Preis für die innovativste Arbeit ging an einen 19-Jährigen aus Bayern, der ein KI-System gegen Telefonbetrug entwickelt hat. Adi Hütter wird der neue Trainer von Fußball-Bundesligist Eintracht Frankfurt. Damit ist das Comeback des Österreichers bei der SGE perfekt. Schon von 2018 bis 2021 hatte Hütter die Hessen trainiert. Und für die deutsche Nationalmannschaft steht heute Abend das letzte Testspiel vor der Abreise zur WM in die USA an. Gegner in Mainz ist Finnland. Los geht's um 20.45 Uhr.
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6: Ich bin Helen Martin. In der Bundesregierung gibt's erneut Knatsch. Diesmal geht's um die BAföG-Reform. Die SPD hält an den Plänen fest und ist sauer auf Forschungsministerin Bär. Die hatte in einem Interview gesagt, dass sie nicht damit rechnet, dass die BAföG-Reform wirklich kommt. Es gebe Widerstand aus den Regierungsfraktionen. Mehr dazu von Ursula Winkler.
7: Ganz anders als die CSU-Politikerin klingt nun aber der Ton aus der SPD-Fraktion. Die Koalitionsfraktionen hätten sich gemeinsam auf eine BAföG-Reform verständigt, auf Basis des Koalitionsvertrags. Den Plänen nach soll in einem ersten Schritt ab dem Wintersemester die im BAföG enthaltene Wohnkostenpauschale für Studierende um 60 Euro monatlich angehoben werden.
6: Umgeknickte Strommasten, entwurzelte Bäume, demolierte Autos. Nach der Sommerhitze hat der Wetterumschwung in Bayern für viele witterungsbedingte Einsätze gesorgt. Über 100 gab es gestern allein in Niederbayern. Ein Ehepaar ist dort leicht verletzt worden, als sie von einem Gerüstbalken getroffen wurden. Auf der A3 bei Velburg sind 3 Strommasten durch ein Unwetter umgeknickt. Der Deutsche Wetterdienst warnt heute vor weiteren schweren Gewittern.
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6: Ich bin Helen.

0: Martin. Die letzten Tage waren in Bayern geprägt von sommerlicher Hitze. Jetzt am Wochenende hat es wettertechnisch aber auch ordentlich gekracht. Heute gab es ein kurzes, aber heftiges Unwetter, das vor allem Mittelfranken, die Oberpfalz und Niederbayern getroffen hat. Mehrere Bäume sind auf Straßen und Häuser gestürzt, verletzt wurde aber niemand. In Rhein im Landkreis Straubing-Bogen hat ein Blitz ein Wohnhaus getroffen, das daraufhin gebrannt hat. Ob dabei jemand verletzt wurde, ist noch unklar. Das Thema BAföG-Reform sorgt gerade für Streit in der schwarz-roten Koalition. Jetzt hat das Bundesforschungsministerium auf der Plattform X mitgeteilt, die Reform soll Ende Juli im Kabinett verabschiedet werden und zum Wintersemester 2026/27 in Kraft treten. Zuvor hatte Ministerin Bär Zweifel an einer schnellen Umsetzung geäußert. Die SPD hatte darauf empört reagiert. Die Deutsche Stiftung Patientenschutz hat Vorschläge zurückgewiesen, erwachsene Kinder stärker an Pflegekosten zu beteiligen. Stiftungschef Brüsch hat die Forderungen von Unionsfraktionsvize Stegemann als absurd bezeichnet. Das Ganze sei ein Ablenkungsmanöver dafür, dass Gesundheitsministerin Wagen noch keine Pläne für eine Pflegereform vorgelegt habe, so Brüsch. Wer in Italien auf einer gebührenpflichtigen Autobahn wegen einer Baustelle zu lange im Stau steht, bekommt künftig Geld zurück. Je nachdem, wie lange man im Stau steht und wie lange die Strecke ist, gibt's das Geld teilweise oder sogar komplett zurück. Beantragen kann man das über eine App. Das Ganze gilt ab morgen. Zum Tennis. Alexander Zverev steht bei den French Open im Viertelfinale. Der 29-Jährige hat den Niederländer Jesper de Jong mit 7:6, 6:4 und 6:1 besiegt. Und für die deutsche Fußballnationalmannschaft steht das letzte Testspiel vor der Abreise zur WM in die USA an. Die DFB-Auswahl trifft heute Abend in Mainz auf Finnland. Anpfiff ist um 20.45 Uhr. Thomas Bremser berichtet aus Mainz.
1: Bundestrainer Nagelsmann setzt im Sturm auf den Stuttgarter Dennis Undav und lässt erstmals Bayern-Teenager Lennart Karl von Anfang an ran. Das Comeback von Manuel Neuer im Tor verschiebt sich aber, er wird noch geschont. Oliver Baumann startet. Übermorgen beginnt dann das WM-Abenteuer mit dem Flug nach Chicago.
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5: Ich bin Helen.

0: Martin. Die letzten Tage waren in Bayern geprägt von sommerlicher Hitze. Jetzt am Wochenende hat es wettertechnisch aber auch ordentlich gekracht. Heute gab es ein kurzes, aber heftiges Unwetter, das vor allem Mittelfranken, die Oberpfalz und Niederbayern getroffen hat. Mehrere Bäume sind auf Straßen und Häuser gestürzt, verletzt wurde aber niemand. In Rhein im Landkreis Straubing-Bogen hat ein Blitz ein Wohnhaus getroffen, das daraufhin gebrannt hat. Ob dabei jemand verletzt wurde, ist noch unklar. Das Thema BAföG-Reform sorgt gerade für Streit in der schwarz-roten Koalition. Jetzt hat das Bundesforschungsministerium auf der Plattform X mitgeteilt, die Reform soll Ende Juli im Kabinett verabschiedet werden und zum Wintersemester 2026/27 in Kraft treten. Zuvor hatte Ministerin Bär Zweifel an einer schnellen Umsetzung geäußert. Die SPD hatte darauf empört reagiert.
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5: Ich bin Helen Martin. Die Hamburgerinnen und Hamburger haben sich in einem Referendum gegen eine Olympiabewerbung ihrer Stadt ausgesprochen. Laut der Landeswahlleitung sind zwar noch nicht alle Stimmen ausgezählt, doch schon jetzt sei klar, dass eine klare Mehrheit gegen die Kandidatur für die Spiele 2036, 40 oder 44 ist. In Teilen von Bayern haben heftige Unwetter für Schäden gesorgt. Besonders betroffen waren Mittelfranken, die Oberpfalz und Niederbayern. Durch den Sturm sind mehrere Bäume umgestürzt.

0: gestürzt, auch auf Straßen und Häuser. Verletzt wurde aber niemand. In Rhein im Landkreis Straubing-Bogen hat ein Blitz ein Wohnhaus getroffen, das daraufhin gebrannt hat. Ob jemand verletzt wurde, ist noch unklar. Wer soll die steigenden Pflegekosten bezahlen? Aus der Union kommen Vorschläge, Vermögen und gut verdienende Kinder stärker heranzuziehen. Die Deutsche Stiftung Patientenschutz hält davon allerdings wenig. Mehr dazu von Sojita Sovali.
1: Konkret geht es um die Idee, erwachsene Kinder schon bei niedrigeren Einkommen an den Pflegekosten ihrer Eltern zu beteiligen. Außerdem hatte die Union vorgeschlagen, im Pflegefall auch selbstgenutzte Immobilien stärker einzubeziehen. Die Stiftung Patientenschutz kritisiert das scharf und warnt vor unnötigen Ängsten bei älteren Menschen. Ihr Vorwurf, statt immer neuer Vorschläge brauche es endlich ein konkretes Reformkonzept der Bundesregierung.
0: Der FDP-Bundesparteitag in Berlin ist zu Ende gegangen, ohne ein vollständiges Ergebnis. Der Leitantrag zur Wirtschaftspolitik wurde nicht verabschiedet und an den Vorstand zurückgewiesen, weil die Zeit gefehlt hat. In dem Antrag ging es zum Beispiel um Bürokratieabbau, Subventionskürzungen und die Rückkehr zur Atomenergie. Bereits gestern war Wolfgang Kubicki zum neuen Parteichef gewählt worden. Für die deutsche Fußballnationalmannschaft steht gleich das letzte Testspiel vor der Abreise zur WM in die USA an. Gegner in Mainz ist Finnland. Los geht's um 20.45 Uhr. Und zum Tennis. Da hat Alexander Zverev das Viertelfinale der French Open erreicht. Der 29-Jährige hat den Niederländer Jesper de Jong in 3 Sätzen besiegt.
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1: Ich bin Helen Martini. Die Hamburgerinnen und Hamburger haben sich in einem Referendum gegen eine Olympiabewerbung ihrer Stadt ausgesprochen. Laut der Landeswahlleitung sind zwar noch nicht alle Stimmen ausgezählt, doch schon jetzt sei klar, dass eine klare Mehrheit gegen die Kandidatur für die Spiele 2036, 40 oder 44 ist. In Teilen von Bayern haben heftige Unwetter für Schäden gesorgt. Besonders betroffen waren Mittelfranken, die Oberpfalz und Niederbayern. Durch den Sturm sind mehrere Bäume

0: umgestürzt, auch auf Straßen und Häuser. Verletzt wurde aber niemand. In Rhein im Landkreis Straubing-Bogen hat ein Blitz ein Wohnhaus getroffen, das daraufhin gebrannt hat. Ob jemand verletzt wurde, ist noch unklar.
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1: Ich bin Helen Martini. Schwere Unwetter haben jetzt am Wochenende Teile Deutschlands getroffen. Vor allem in Süddeutschland, Niedersachsen und NRW waren die Rettungskräfte oft im Einsatz. In Bruchsal in Baden-Württemberg sind zwei Menschen bei einem Autounfall durch Aquaplaning ums Leben gekommen. Mehrere Menschen sind bedingt durchs Unwetter verletzt worden, zum Beispiel weil Bäume umgestürzt waren. Hamburg sagt Nein zu Olympia. In einem Bürgerentscheid haben sich die Menschen in der Hansestadt klar gegen eine Olympia-Bewerbung ausgesprochen. Zwar sind noch nicht alle Stimmen ausgezählt, doch laut der Landeswahlleitung ist schon jetzt klar, dass eine deutliche Mehrheit dagegen ist. Somit sind noch München, Berlin und die Rhein-Ruhr-Region im Rennen als Kandidat für die deutsche Olympia-Bewerbung. Ende September entscheidet der Deutsche Olympische Sportbund dann, wer es wird. Auch dieses Jahr zieht es wieder viele zum Urlaub machen nach Italien. Und da gibt es künftig Geld zurück, wenn man auf einer gebührenpflichtigen Autobahn wegen einer Baustelle zu lange im Stau steht. Das Ganze gilt schon ab morgen. Claudia Wächter berichtet aus Rom.
2: Hört sich

0: ziemlich gut an, zumal auch Urlauber aus dem Ausland, also auch aus Deutschland, Entschädigung fordern können, und zwar digital über eine App. Aber Geld zurück gibt's nur, wenn eine Fahrt mindestens 10 Minuten länger dauert als üblich. Und ist das Wetter schuld am Stau oder auch ein Unfall? Dann gibt es gar nichts.
1: Das Bundesforschungsministerium will Nägel mit Köpfen machen. Auf der Plattform X hat das Ministerium mitgeteilt, dass man daran arbeite, dass die BAföG-Reform Ende Juli im Kabinett verabschiedet wird und zum Wintersemester 2026/27 in Kraft treten kann. Zuvor hatte es in der schwarz-roten Koalition deshalb Streit gegeben. Forschungsministerin Beer hatte Zweifel an einer schnellen Umsetzung der Reform geäußert, was für Empörung bei der SPD gesorgt hatte. Jonas Vingegaard hat den Giro d'Italia gewonnen. Damit darf sich der Däne jetzt als Gewinner aller drei großen Rundfahrten im Radsport bezeichnen. Vingegaard hatte 2022 und 2023 die Tour de France und letztes Jahr die Vuelta gewonnen. Damit gehört der 29-Jährige zu einer Gruppe von nur 8 Radprofis, denen dieses Kunststück gelungen ist.
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1: Ich bin Helen Martin. Schwere Unwetter haben jetzt am Wochenende Teile Deutschlands getroffen. Vor allem in Süddeutschland, Niedersachsen und NRW waren die Rettungskräfte oft im Einsatz. In Bruchsal in Baden-Württemberg sind zwei Menschen bei einem Autounfall durch Aquaplaning ums Leben gekommen. Mehrere Menschen sind bedingt durchs Unwetter verletzt worden, zum Beispiel weil Bäume umgestürzt waren. Hamburg sagt Nein zu Olympia. In einem Bürgerentscheid haben sich die Menschen in der Hansestadt klar gegen eine Olympia-Bewerbung ausgesprochen. Zwar sind noch nicht alle Stimmen ausgezählt, doch laut der Landeswahlleitung ist schon jetzt klar, dass eine deutliche Mehrheit dagegen ist. Somit sind noch München, Berlin und die Rhein-Ruhr-Region im Rennen als Kandidat für die deutsche Olympia-Bewerbung. Ende September entscheidet der Deutsche Olympische Sportbund dann, wer es wird.
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1: Ich bin Yves Simon. Der Hamburger Bürgermeister Tschentscher hat die Olympia-Bewerbung der Stadt offiziell wieder zurückgezogen. Damit reagiert der SPD-Politiker auf das Bürgerreferendum, in dem sich die Hamburger gegen eine Olympia-Bewerbung ausgesprochen haben. Jetzt entscheidet es sich zwischen München, Berlin und der Rhein-Ruhr-Region, wer der Kandidat für die deutsche Olympia-Bewerbung wird. Ende September gibt der Deutsche Olympische Sportbund bekannt, wer das Rennen gemacht hat. Umgestürzte Bäume, überflutete Straßen, umgeknickte Strommasten. In Teilen von Deutschland hat es am Wochenende teils schwere Unwetter gegeben. Besonders Süddeutschland, Niedersachsen und NRW waren betroffen. In Bruchsal in Baden-Württemberg sind zwei Menschen bei einem Autounfall durch Aquaplaning ums Leben gekommen. In Osnabrück hat während einer Taufe der Blitz in die Kirche eingeschlagen. Verletzt wurde dabei zum Glück aber niemand. Insgesamt hat es bedingt durch die Unwetter mehrere Verletzte gegeben. Wer soll die steigenden Pflegekosten bezahlen? Aus der Union kommen Vorschläge, Vermögen und gut verdienende Kinder stärker heranzuziehen. Die Deutsche Stiftung Patientenschutz hält davon allerdings wenig. Mehr dazu von Soita Sovali.
2: Konkret geht es um die Idee, erwachsene Kinder schon bei niedrigeren Einkommen an den Pflegekosten ihrer Eltern zu beteiligen. Außerdem hatte die Union vorgeschlagen, im Pflegefall auch selbstgenutzte Immobilien stärker einzubeziehen. Die Stiftung Patientenschutz kritisiert das scharf und warnt vor unnötigen Ängsten bei älteren Menschen.
1: Auf den Landstraßen in Bayern wird seit heute verstärkt von der Polizei kontrolliert. Neben Geschwindigkeitsmessungen liegt der Fokus auch auf Alkohol- und Drogentests und riskanten Überholmanövern. Außerdem will die Polizei auch

0: besonders auf Fahrer mit Handy am Steuer achten. 4 Wochen sollen die verstärkten Kontrollen insgesamt dauern. Tennisstar Alexander Zverev hat dem großen Druck bei den French Open im Achtelfinale standgehalten und ist nur noch 3 Siege vom ersten Grand Slam-Triumph entfernt. Der 29-Jährige hat gegen den Niederländer Jasper de Jong mit 7:6, 6:4 und 6:1 gewonnen. Im Viertelfinale trifft Zverev auf den spanischen Jungstar Rafael Jodar.
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1: Ich bin Yves Simon. Der Hamburger Bürgermeister Tschentscher hat die Olympiabewerbung der Stadt offiziell wieder zurückgezogen. Damit reagiert der SPD-Politiker auf das Bürgerreferendum, in dem sich die Hamburger gegen eine Olympiabewerbung ausgesprochen haben. Jetzt entscheidet es sich zwischen München, Berlin und der Rhein-Ruhr-Region, wer der Kandidat für die deutsche Olympiabewerbung wird. Ende September gibt der Deutsche Olympische Sportbund bekannt, wer das Rennen gemacht hat. Auf den Landstraßen in Bayern wird seit heute verstärkt von der Polizei kontrolliert. Neben Geschwindigkeitsmessungen liegt der Fokus auch auf Alkohol- und Drogentests und riskanten Überholmanövern. Außerdem will die Polizei auch besonders auf Fahrer mit Handy am Steuer achten. 4 Wochen sollen die verstärkten Kontrollen insgesamt dauern.
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1: Ich bin Yves Simon. Test erfolgreich bestanden. Bevor die deutsche Fußballnationalmannschaft in den Flieger Richtung USA steigt, hat das Team von Bundestrainer Nagelsmann das letzte Spiel vorher auf deutschem Boden deutlich gewonnen. 4:0 hieß es am Ende standesgemäß gegen Finnland. Die Tore für Deutschland haben zweimal Dennis Undaf und jeweils einmal Florian Wirtz und Jamal Musiala geschossen. Musiala gerade nach dem Spiel.
2: Ich glaube vom Team, wir haben gute Chancen kreiert. Wir hatten jetzt nicht viele Trainingseinheiten, aber was wir auf den Platz bringen wollten, haben wir gebracht. Und es hat hoffentlich für jeden Spaß gemacht, für mich schon.
1: Das erste Spiel bei der WM steht dann am 14. Juni an. In Houston, Texas geht's gegen Curaçao. Nein zur Olympia-Bewerbung. Das Bürgerreferendum in Hamburg ist eindeutig gegen Spiele 2036, 40 oder auch 44 ausgefallen. Bürgermeister Tschentscher hat sofort reagiert. Im ZDF hat er bekannt gegeben, dass er die Olympia-Bewerbung schon zurückgezogen hat.
3: Ja, ich bedauere die Entscheidung sehr. Viele, die sich auf die Spiele gefreut haben, viele, die die Kampagne des Senats unterstützt haben, sind enttäuscht. Ich bin es auch. Gleichwohl ist es richtig, eine solch wichtige Frage durch die Bürgerinnen und Bürger selbst entscheiden zu lassen.
1: Weiter im Rennen sind München, Berlin und die Rhein-Ruhr-Region. Wer am Ende das Rennen macht, entscheidet sich Ende September. Der neue FDP-Chef Kubicki schließt eine Zusammenarbeit seiner Partei mit der AfD aus. In einem Interview hat er allerdings auch klargestellt, dass die FDP Anträge nicht davon abhängig machen wird, ob AfD oder Linke zustimmen. Seine innerparteiliche Konkurrentin Strack-Zimmermann hatte weitere Debatten über die Ausrichtung der FDP angekündigt. Die Verteidigungspolitikerin hatte ja kurzfristig beschlossen, gegen Kubicki um das Amt an der FDP-Spitze zu kandidieren. Über Bayern ziehen immer wieder schwere Unwetter. In Niederbayern, da mussten die Einsatzkräfte seit gestern schon über 100 Mal ausrücken, wegen umgestürzter Bäume und überfluteter Straßen. In der Oberpfalz, da sind nahe der A3 gleich mehrere Strommasten umgeknickt, verletzt wurde aber niemand und die Stromversorgung ist auch stabil geblieben.

0: Am Münchner Flughafen wurden wegen der Gewitterfront etwa 50 Flüge gestrichen und in Erlangen, da ist die Bergkirchweih zeitweise geräumt worden. Inzwischen sind alle Unwetterwarnungen aufgehoben.
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1: Ich bin Yves Simon. Nein zur Olympia-Bewerbung. Das Bürgerreferendum in Hamburg ist eindeutig gegen Spiele 2036, 40 oder auch 44 ausgefallen. Bürgermeister Tschentscher hat sofort reagiert. Im ZDF hat er bekannt gegeben, dass er die Olympia-Bewerbung schon zurückgezogen hat.
2: Ja, ich bedauere die Entscheidung sehr. Viele, die sich auf die Spiele gefreut haben, viele, die die Kampagne des Senats unterstützt haben, sind enttäuscht. Ich bin es auch. Gleichwohl ist es richtig, eine solch wichtige Frage durch die Bürgerinnen und Bürger selbst entscheiden zu lassen.
1: Weiter im Rennen sind München, Berlin und die Rhein-Ruhr-Region. Wer am Ende das Rennen macht, entscheidet sich Ende September. Über Bayern ziehen immer wieder schwere Unwetter. In Niederbayern, da mussten die Einsatzkräfte seit gestern schon über 100 Mal ausrücken, wegen umgestürzter Bäume und überfluteter Straßen. In der Oberpfalz, da sind nahe der A3 gleich mehrere Strommasten umgeknickt, verletzt wurde aber niemand und die Stromversorgung ist auch stabil geblieben. Am Münchner Flughafen wurden wegen der Gewitterfront etwa 50 Flüge gestrichen und in Erlangen, da ist die Bergkirchweih zeitweise geräumt worden. Inzwischen sind alle Unwetterwarnungen aufgehoben.
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1: Ich bin Yves Simon. 4:0 gegen Finnland. Das war eine standesgemäße Leistung der deutschen Fußballnationalmannschaft, bevor es in den Flieger nach Chicago geht. In Mainz hat sich das Team von Bundestrainer Nagelsmann schon mal warm geschossen für die anstehende Weltmeisterschaft in den USA, Mexiko und Kanada. Zwei der Tore hat Stürmer Dennis Undaff vom VfB Stuttgart geschossen. Dafür gab es Lob vom Bundestrainer.
2: Ich finde, Dennis war sehr gefährlich, hat immer gefährliche Situationen in der Box gehabt, war glaube ich an 3 Toren beteiligt, von dem er ein gutes Spiel gemacht.
1: Julian Nagelsmann im ZDF. Besser lief es für Finnland im Eishockey, denn da ist Finnland am Abend Weltmeister geworden, dank eines 1:0-Siegs nach Verlängerung gegen Gastgeber Schweiz. Hamburg hat wieder Nein zu Olympischen Spielen gesagt. In einem Referendum haben etwa 55% gegen eine Bewerbung für die Sommerspiele gestimmt. Damit konkurrieren München, Berlin und die Region Köln-Rhein-Ruhr um eine deutsche Bewerbung für die Jahre 2036, 40 oder 44. Welche Stadt dann wirklich ins Rennen geht, das will der Deutsche Olympische Sportbund Ende September bekannt geben. Die Nutzung des 500 Milliarden Euro Sondervermögens für Infrastruktur und Klimaschutz bleibt hinter den Plänen zurück. Statt 37,2 Milliarden Euro wurden im letzten Jahr nur etwa 24 Milliarden ausgegeben, heißt es in einem Bericht des Finanzministeriums. Fortschritte gibt es zum Beispiel beim Wohnungsbau, Nachholbedarf aber bei Energie- und Verkehrsinfrastruktur. Finanzminister Klingbeil mahnt deswegen mehr Tempo an. Geld zurück bei Verspätung. Das kennen wir bisher nur von der Deutschen Bahn oder Fluggesellschaften. Aber in Italien können ab morgen Autofahrer ihre Maut zurückerstatten lassen, wenn sie im Stau stehen und sich deutlich verspäten. Das gilt auch für nicht-italienische Staatsangehörige. Die Regel gilt allerdings nur bei Baustellen oder anderen Verkehrsbehinderungen, nicht zum Beispiel bei Unfällen oder Unwettern. Auf 100 Kilometern muss die Fahrzeit mindestens 10 Minuten länger sein. Für eine vollständige Erstattung braucht es mehr als 2 Stunden Verspätung. Beantragt wird die Rückzahlung per App. Im Allgäu gibt es ab sofort wieder eine Attraktion mehr, denn auf dem Forgensee bei Füssen startet die Schifffahrtssaison. Von Deutschlands größtem Stausee aus hat man einen herrlichen Blick auf Schloss Neuschwanstein zum Beispiel oder auch auf die Ammergauer Alpen. Die beiden Schiffe MS Allgäu und MS Füssen stechen bis Mitte Oktober mehrmals pro Tag in See.
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1: Ich bin Yves Simon. 4:0 gegen Finnland. Das war eine standesgemäße Leistung der deutschen Fußballnationalmannschaft, bevor es in den Flieger nach Chicago geht. In Mainz hat sich das Team von Bundestrainer Nagelsmann schon mal warm geschossen für die anstehende Weltmeisterschaft in den USA, Mexiko und Kanada. Zwei der Tore hat Stürmer Dennis Undaf vom VfB Stuttgart geschossen. Dafür gab es Lob vom Bundestrainer.
2: Ich finde, Dennis war sehr gefährlich, hat immer gefährliche Situationen in der Box gehabt, war glaube ich an 3 Toren beteiligt, von dem er ein gutes Spiel gemacht.
1: Julian Nagelsmann im ZDF. Besser lief es für Finnland im Eishockey, denn da ist Finnland am Abend Weltmeister geworden, dank eines 1:0 Siegs nach Verlängerung gegen Gastgeber Schweiz. Im Allgäu gibt es ab sofort wieder eine Attraktion mehr, denn auf dem Forgensee bei Füssen startet die Schifffahrtssaison. Von Deutschlands größtem Stausee aus hat man einen herrlichen Blick auf Schloss Neuschwanstein zum Beispiel oder auch auf die Ammergauer Alpen. Die beiden Schiffe MS Allgäu und MS Füssen stechen bis Mitte Oktober mehrmals pro Tag in See.
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1: Ich bin Yves Simon. Zum zweiten Mal nach dem Jahr 2015 haben die Bürgerinnen und Bürger in Hamburg eine Bewerbung für Olympische Spiele abgelehnt. In einem Referendum haben sich fast 55% gegen eine Kandidatur für die Sommerspiele in den Jahren 2036, 2040 oder 2044 ausgesprochen. Das Rennen wird jetzt entschieden zwischen München, Berlin und der Region Köln-Rhein-Ruhr. Nach den Spekulationen über einen möglichen Kanzlerwechsel bekommt Bundeskanzler Merz Rückendeckung auch aus den eigenen Reihen. Vor einem Treffen mit CDU-Politikern in Nordrhein-Westfalen heute stellen sich mehrere Spitzenpolitiker demonstrativ hinter den Kanzler. Für uns berichtet Soita Suwali.
2: Besonders klare Worte kommen aus Schleswig-Holstein. Ministerpräsident Günther hält die Debatte über einen möglichen Kanzlertausch für absurd und sagt, statt über Personen zu reden, sollte sich die Koalition lieber um ihre Reformen kümmern. Auch NRW-Regierungschef Wüst, der ja in der Debatte als möglicher Nachfolger von Merz gehandelt wird, macht bei den Spekulationen nicht mit.
1: Das Hin und Her ums BAföG für Studierende geht weiter. Jetzt hat das Bundesforschungsministerium klargestellt, dass weiter daran gearbeitet wird, dass die BAföG-Reform zum kommenden Wintersemester in Kraft treten kann. Ministerin Beer hatte vorher noch in einem Interview Zweifel aufkommen lassen. Darin meinte sie nämlich, dass sie nicht mehr mit einer BAföG-Erhöhung rechnet, weil ja nicht nur beim Elterngeld, sondern in allen Bereichen gespart werden müsse. Ein kurzer, heftiger Sturm hat am Nachmittag in mehreren Regionen Bayerns Schäden verursacht. In Mittelfranken, in der Oberpfalz und in Niederbayern sind zahlreiche Bäume auf Straßen und Häuser gestürzt, unter anderem in den Landkreisen Ansbach, Regensburg und Straubing-Bogen. Am Flughafen München sind rund 50 Flüge gestrichen worden. In Rhein bei Straubing, da hat ein Blitzeinschlag ein Wohnhaus in Brand gesetzt. In den meisten Fällen wurde aber niemand verletzt. Ob es in Rhein Verletzte gab, das ist noch unklar. Test erfolgreich bestanden. Bevor die deutsche Fußballnationalmannschaft in den Flieger in Richtung USA steigt, hat das Team von Bundestrainer Nagelsmann das letzte Spiel vorher auf deutschem Boden deutlich gewonnen. 4:0 hieß es am Ende gegen Finnland. Die Tore für Deutschland haben zweimal Dennis Undaf und jeweils einmal Florian Wirtz und Jamal Musiala geschossen. Das erste Spiel bei der WM, das steht am 14. Juni an in Houston, Texas. Da geht's dann gegen Curaçao.
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1: Ich bin Yves Simon. Zum zweiten Mal nach dem Jahr 2015 haben die Bürgerinnen und Bürger in Hamburg eine Bewerbung für Olympische Spiele abgelehnt. In einem Referendum haben sich fast 55% gegen eine Kandidatur für die Sommerspiele in den Jahren 2036, 2040 oder 2044 ausgesprochen. Das Rennen wird jetzt entschieden zwischen München, Berlin und der Region Köln-Rhein-Ruhr. Ein kurzer, heftiger Sturm hat am Nachmittag in mehreren Regionen Bayerns Schäden verursacht. In Mittelfranken, in der Oberpfalz und in Niederbayern sind zahlreiche Bäume auf Straßen und Häuser gestürzt, unter anderem in den Landkreisen Ansbach, Regensburg und Straubing-Bogen. Am Flughafen München sind rund 50 Flüge gestrichen worden. In Rhein bei Straubing, da hat ein Blitzeinschlag ein Wohnhaus in Brand gesetzt. In den meisten Fällen wurde aber niemand verletzt. Ob es in Rhein Verletzte gab, das ist noch unklar.
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